0: Es ist 21 Uhr.
1: Ein Bibelleseplan quer durch die ganze Bibel, gelesen aus der Übersetzung Neues Leben. 8. September. Zephania Kapitel 1, die Verse 1 bis 13. Die folgende Botschaft des Herrn erhielt Zephania, als Josia, der Sohn Amons, König von Juda war. Zephania war der Sohn Kuschis, des Sohnes Gedalias, des Sohnes Amarias, des Sohnes Hiskias. Das bevorstehende Gericht über Juda. Ich werde alles Leben auf der Erde vernichten, spricht der Herr. Menschen und Tiere, ja sogar die Vögel in der Luft und die Fische im Meer will ich vernichten, ja die Gottlosen ruinieren. Ich werde die Menschheit von der Erde vertilgen, spricht der Herr. Ich werde meine Hand auch gegen Juda und gegen alle Einwohner von Jerusalem erheben. Was an diesem Ort von Baal übrig ist, werde ich zerstören. Ich werde den Namen seiner geweihten Diener und den der Priester auslöschen. Die, die auf ihren Dächern das Heer des Himmels anbeten, werde ich vernichten. Auch die, die zwar den Herrn anbeten und bei ihm schwören, gleichzeitig aber auch auf den Götzen Milkom schwören, werde ich zerstören. Die, die vom Herrn abgefallen sind, anstatt ihn zu suchen und nach dem Herrn zu fragen, werde ich ebenfalls vernichten. Seid still vor Gott, dem Herrn, weil sein Gerichtstag nahe ist. Der Herr hat bereits ein Schlachtopfer vorbereitet und seine Gäste geheiligt. Und Gott spricht: Am Tag meines Schlachtopfers werde ich mit den führenden Männern, mit den Söhnen der Könige und mit allen, die fremdländliche Kleider tragen, abrechnen. Ich werde dann auch jeden bestrafen, der über die Schwelle springt und der das Haus seines Herrn mit Gewalt und Betrug füllt. So spricht der Herr, am selben Tag wird lautes Geschrei vom Fischtor her ertönen und von der Neustadt her wird lautes Jammern zu hören sein. Und von den umliegenden Hügeln wird man ein lautes Donnern hören, das von der Zerstörung kommt. Weint und klagt nur, die ihr im Markttischviertel wohnt, denn alle, die hier kaufen und verkaufen, sind getötet und alle Geldwechsler sind vernichtet. Dann wird es geschehen, dass ich Jerusalem mit einer Lampe durchsuche, um mit den Männern abzurechnen, die sorglos umherlungern und immer dicker werden. Sie sagen sich, der Herr tut doch weder Gutes noch Böses. Ihr Besitz wird geplündert und ihre Häuser werden zerstört werden. Und in ihre neuen Häuser werden sie gar nicht erst einziehen. Ebenso werden sie auch keinen Wein von ihren neu gepflanzten Weinbergen trinken.

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1: Käthe Wiens begrüßt Sie wieder herzlich an Ihrem Empfänger. Heute und in der nächsten Sendung geht es in einem längeren Beitrag um das Thema Umgang mit den sozialen Medien. Vor allem soll uns der gesunde und verantwortungsvolle Gebrauch des Handys bewusst gemacht werden. Mit der Bitte an Gott, Herr, rede du zu uns, wollen wir nun in die Sendung einsteigen.

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1: Liebe Zuhörerinnen, wir leben in einer Zeit, in der wir selten wirklich allein sind und uns doch oft einsam fühlen. Unser Handy liegt immer in Reichweite. Ein Blick genügt, ein Wischen, ein kurzes Eintauchen in das Leben anderer. Und manchmal fühlt sich das an wie eine kleine Pause, ein Moment des Abschaltens, ein Moment, in dem wir nichts leisten müssen. Doch wenn wir ehrlich sind, merken viele von uns, diese Pausen machen uns nicht wirklich leichter. Sie betäuben eher, als dass sie heilen. Viele Frauen tragen vieles, Verantwortungen, Beziehungen, Erwartungen. Sie organisieren, begleiten, sorgen und halten aus. Oft sind sie für andere stark und erlauben sich selbst kaum Schwäche. Medien werden dann zu einem Ort, an dem wir kurz vergessen dürfen, kurz jemand anderes sein, kurz nichts fühlen müssen. Und doch, nach dem Scrollen bleibt oft nicht Ruhe, sondern Unruhe. Nicht Dankbarkeit, sondern Vergleich. Nicht Freude, sondern das gemischte Gefühl, dass andere ihr Leben besser im Griff haben als wir selbst. Vielleicht hast du es erlebt. Du siehst Bilder von glücklichen Familien, strahlenden Gesichtern, perfekt gedeckte Tische, erfolgreiche Frauen mit scheinbar mühelosem Leben. Und obwohl du weißt, dass diese Bilder nur Ausschnitte zeigen, passiert innerlich etwas. Ganz leise, fast unbemerkt. Ein Gedanke wie, warum schaffe ich das nicht so? Oder, mit mir stimmt vielleicht etwas nicht. Oder, ich müsste doch dankbarer sein. Genau hier beginnt ein innerer Konflikt. Denn Frauen sind Meisterinnen darin, zu funktionieren, auch innerlich. Vielleicht reden sie sich ein, dass alles gut ist, dass sie sich nicht beschweren dürfen, dass andere es noch schwerer haben. Und gleichzeitig wächst in ihnen eine Müdigkeit, die nicht vom Schlafmangel kommt. Es ist eine Müdigkeit der Seele. Medien verstärken diese Müdigkeit oft unbemerkt. Nicht, weil sie schlecht sind, sondern weil sie uns ständig mit Bildern, Meinungen und Erwartungen konfrontieren, die unser Inneres nicht verarbeiten kann. Früher verglichen wir uns mit wenigen Menschen. Heute vergleichen wir uns mit Hunderten und das jeden Tag. Unser Herz ist dafür nicht gemacht. Wir sind geschaffen für Beziehung, für Tiefe und für Echtheit, aber nicht für Dauerbewertung, nicht für ständige Sichtbarkeit, nicht dafür, unser Leben ununterbrochen zu kommentieren oder kommentieren zu lassen. Vielleicht merkst du, dass du selbst vorsichtiger geworden bist, dass du nur noch bestimmte Seiten von dir zeigst, dass du überlegst, was du teilst und was nicht. Nicht, weil du etwas Falsches zeigen willst, sondern weil du müde bist, alles erklären zu müssen. Und vielleicht fragst du dich manchmal, wer bin ich denn eigentlich noch, wenn niemand zuschaut, wenn niemand mich bewertet, wenn niemand etwas von mir erwartet? Medien versprechen Nähe, aber sie können keine echte Nähe ersetzen. Sie versprechen Anerkennung, aber sie können keinen echten Wert geben. Sie versprechen Ablenkung, aber sie lösen keine inneren Spannungen. Und doch greifen wir immer wieder danach. Nicht etwa, weil wir dumm sind, sondern weil wir Menschen sind, bedürftige Menschen, sehnsüchtige Menschen. Gerade Frauen haben es oft gelernt, ihre Bedürfnisse hinten anzustellen, stark zu sein, weiterzumachen, nicht so empfindlich zu sein. Und genau deshalb greifen wir manchmal zu Dingen, die uns zumindest für einen Moment etwas geben. Aufmerksamkeit, Ablenkung und das Gefühl, dazuzugehören. Aber tief in uns wissen wir, das reicht nicht. In diesem Vortrag möchte ich nicht so sehr kritisieren darüber, wie wir vielleicht mit Medien umgehen, sondern ich möchte einladen, ehrlich hinzuschauen, ohne Schuldgefühle. Nicht mit der Frage, was mache ich falsch, sondern mit der Frage, was brauche ich wirklich? Wenn etwas dich ständig beschäftigt, aber innerlich leer zurücklässt, dann ist es Zeit, nicht härter, stärker und noch besser zu funktionieren, sondern ehrlich hinzuhören. Oft in Gesprächen hört man den Satz, eigentlich müsste es mir doch gut gehen. Dieser Satz verrät vieles, denn er zeigt, wie stark der innere Druck geworden ist. Der Druck, dankbar zu sein, stark zu sein, zufrieden zu sein und vor allem nicht zu viel zu fühlen oder empfinden. Viele Frauen haben gelernt, ihre eigenen Zweifel kleinzureden. Nicht, weil sie oberflächlich wären, sondern weil sie verantwortungsvoll sind. Sie wissen, dass andere es schwer haben, dass es Probleme gibt, die größer erscheinen als die eigenen. Und so entsteht etwas Gefährliches. Der eigene Schmerz wird relativiert, bis er keinen Platz mehr hat. Soziale Medien verstärken genau diesen Mechanismus. Dort sehen wir nicht das ganze Leben eines Menschen, sondern ausgewählte Momente. Bilder ohne Müdigkeit, Lächeln ohne eine Vorgeschichte, Erfolg ohne Tränen. Und obwohl wir rational wissen in unserem Gehirn, dass das nicht die ganze Wahrheit ist, wirkt es sich emotional anders aus. Der Vergleich geschieht nicht laut, er passiert leise. Der Vergleich sagt nicht, du bist schlecht. Er sagt, die anderen sind weiter. Die anderen sind ausgeglichener. Die anderen machen etwas richtig, das du offenbar nicht ganz hinbekommst. Und dann beginnt plötzlich unser Selbstwert zu wackeln. Nicht, weil du nichts kannst, nicht weil du nichts bist, sondern weil du dich zu oft mit anderen vergleichst, an Maßstäben, die nicht real sind. Wir Menschen

scheinen organisierter Wirken, spiritueller Reden, erfolgreicher Leben, dann bleibt das nicht ohne Folgen, auch dann nicht, wenn du stark bist. Dein Unterbewusstsein hört immer mit und irgendwann entsteht ein leiser innerer Dialog. Ich bin zu wenig, ich bin nicht genug, ich komme nicht nach. Viele Frauen reagieren darauf, indem sie sich noch mehr anstrengen. Sie versuchen besser zu werden, mehr zu leisten, mehr zu geben, mehr zu kontrollieren und gleichzeitig entfernen sie sich immer weiter von sich selbst. Andere hingegen ziehen sich innerlich zurück. Sie hören auf, wirklich zu hoffen. Sie funktionieren, aber sie erwarten nichts mehr für sich. Beides ist ein Verlust, denn dein innerer Wert entsteht nicht aus deinem Vergleich. Er entsteht nicht aus deiner Sichtbarkeit. Er entsteht nicht aus deiner Leistung. Trotzdem fühlt es sich oft so an, als müsste man sich beweisen, als müsste man zeigen, dass man sein Leben im Griff hat. Soziale Medien werden dann zu einer Bühne. Nicht unbedingt bewusst, oft ganz unbemerkt. Man zeigt die guten Tage, die schönen Seiten, die Momente, in denen man sich selbst besser gefällt. Nicht, um etwas vorzutäuschen, sondern um dazuzugehören. Doch je mehr wir unser Bild nach außen polieren, desto größer wird manchmal der Unterschied nach innen. Und genau hier beginnt eine innere Erschöpfung. Denn du kannst nicht dauerhaft jemanden darstellen, der du nicht bist, ohne dich selbst etwas zu verlieren. Vielleicht bemerkst du, dass du kritischer mit dir selbst sprichst als mit anderen Frauen, dass du Dinge bei dir verurteilst, für die du bei anderen Verständnis hast, dass du milde nach außen lebst, aber hart nach innen bist. Das ist ein Zeichen von Überforderung. Ein Mensch, der zur Ruhe kommt, muss sich nicht ständig vergleichen. Gott misst uns auch nicht im Vergleich. Er fragt nicht, wie du im Vergleich zu anderen Frauen dastehst. Er fragt nicht nach, wie viel Likes du hast, was deine Wirkung oder dein Außenbild sind. Er sieht dein Herz, auch an den Tagen, an denen du selbst es vielleicht kaum sehen würdest wollen. Vielleicht glaubst du unbewusst, wenn ich besser wäre, würde Gott mir näher sein. Doch genau das Gegenteil ist die Wahrheit. Gott kommt nicht zu dir, wenn du stark bist, er kommt zu dir, wenn du ehrlich bist. Vergleich raubt nicht nur die Freude, er raubt auch die Fähigkeit, dich selbst liebevoll wahrzunehmen. Und ohne diese Liebe wird kein Leben dauerhaft leicht. Erschöpfung hat viele Gesichter. Manchmal zeigt es sich als Müdigkeit am Abend, manchmal als Reizbarkeit im Alltag, im Umgang mit anderen Menschen, manchmal als das Gefühl, dass selbst schöne Dinge keine echte Freude mehr geben. Oft wissen wir nicht genau, warum sind wir denn so müde? Eigentlich schlafen wir doch genug, aber trotzdem empfinden wir innere Leere. Diese Art von Müdigkeit hat weniger mit dem Körper zu tun als mit unserer Seele. Und Medien spielen dabei eine große Rolle, größer als uns oft bewusst ist. Nicht, weil sie so laut sind, sondern weil sie ständig da sind. Unser Gehirn ist nicht dafür gemacht, pausenlos Eindrücke zu verarbeiten. Jedes Bild, jede Nachricht, jede Meinung löst etwas aus, auch dann, wenn wir es kaum merken. Gefühle werden angestoßen, Gedanken angeregt, Vergleiche aktiviert. Und all das geschieht oft, ohne dass wir uns bewusst dafür entscheiden. Viele von uns greifen zum Handy in Momenten der Anspannung, kurz nach dem Aufstehen,

zwischen zwei Aufgaben, am Abend, wenn endlich Ruhe einkehrt. Nicht, weil wir oberflächlich wären, sondern weil wir uns nach einer Entlastung sehnen. Doch interessanterweise bringt genau das, was uns entlasten soll, oft zusätzliche Unruhe. Denn während wir scrollen, schalten wir nicht wirklich ab. Wir wechseln nur die Art der Anspannung, von der äußeren Verantwortung zur inneren Reizüberflutung. Emotionen brauchen Raum, Stille und Zeit, um verarbeitet zu werden. Wenn dieser Raum fehlt, bleiben Gefühle unkomplett, unfertig. Sie stauen sich an und irgendwann äußern sie sich als innere Erschöpfung. Vielleicht kennst du das. Du bist eigentlich traurig, aber statt innezuhalten, greifst du zum Handy. Du bist enttäuscht, aber du willst nicht darüber nachdenken. Du bist überfordert, aber du hast keine Kraft, es zu benennen. Also lenkst du dich ab. Ablenkung ist auch nicht als Ganzes falsch, aber sie ist kein Ersatz für Verarbeitung. Viele sind sehr gut darin geworden, sich selbst zu übergehen. Nicht unbedingt aus Gleichgültigkeit, sondern aus Gewohnheit. Wir haben gelernt, dass es weitergehen muss, dass andere uns brauchen, dass es nicht der richtige Moment ist, um innezuhalten. Und so werden Medien zu einem stillen Begleiter, immer verfügbar, immer griffbereit, immer präsent. Aber sie hören nicht zu, sie tragen nicht mit, sie bleiben an der Oberfläche. Ein weiteres Problem ist die ständige emotionelle Aktivierung. Nachrichten, Schicksale, Konflikte, Krisen, all das erreicht uns ungefiltert. Wir fühlen mit, wir regen uns auf, wir sorgen uns und oft haben wir keinerlei Möglichkeit, etwas davon zu verändern. Das erzeugt in uns eine gewisse Hilflosigkeit und ein Herz, das ständig berührt wird, aber nichts bewegen kann, wird müde. Gerade Frauen sind oft sehr empathisch. Sie nehmen Stimmungen wahr, sie fühlen mit, sie tragen innerlich viel mehr, als man von außen sieht. Und genau deshalb ist es so wichtig, bewusst zu wählen, womit wir unser Inneres füllen. Denn nicht alles, was wir sehen, ist auch gut für uns. Grenzen zu setzen ist kein falscher Egoismus. Es ist eine Selbstfürsorge und Selbstfürsorge ist keine Schwäche, sondern zeigt Verantwortung. Vielleicht verspürst du den Wunsch nach mehr Ruhe. Nicht nach Abwesenheit von Menschen, sondern nach Tiefe, nach Momenten, in denen du nichts aufnehmen musst, nichts vergleichen musst, nichts bewerten musst. Diese Sehnsucht in uns ist kein Luxus, sondern sie ist ein Hinweis. Gott hat uns nicht für Dauerbewertung geschaffen. Er begegnet uns oft nicht im Lärm, sondern in der Stille. Nicht im schnellen Wechsel, sondern im Bleiben. Nicht im Scrollen, sondern im Innehalten. Und genau hier dürfen wir ehrlich werden. Was tut mir wirklich gut und was betäubt mich nur kurzfristig? Diese Frage ist keine Beschuldigung oder ein Vorwurf, sondern eine Einladung. Wenn dein Inneres ständig müde ist, dann braucht es nicht noch mehr Input, sondern weniger Lärm und mehr Zeit mit Gott. Am Ende dieses ersten Teils möchte ich den Blick noch einmal ausweiten. Weg von den Vergleichen, weg von der Erschöpfung, hin zu der Frage, die unter all dem liegt. Woher nehme ich eigentlich meine innere Sicherheit?
Viele Frauen leben mit einem stillen, inneren Druck, alles irgendwie richtig machen zu müssen. Eine gute Frau zu sein, eine gute Mutter, Partnerin, Tochter, Freundin, geistlich zu sein, ohne fanatisch zu wirken, stark zu sein, ohne zu hart rüberzukommen und sanft zu sein, ohne sich selbst dabei zu verlieren. Und irgendwo auf diesem Weg schleicht sich leicht ein Gottesbild ein, das mehr fordert als trägt. Ein Gott, der zufrieden ist, wenn wir diszipliniert sind. Ein Gott, der uns näher ist, wenn wir besser leben. Ein Gott, der schweigt, wenn wir müde sind. Doch das ist nicht der Gott, den die Bibel uns lehrt. Der Gott, von dem Jesus spricht, begegnet Menschen nicht in ihrer Stärke, sondern in ihrer Schwäche. Er zieht sich nicht zurück, wenn wir leer oder müde sind. Er kommt näher. Er wartet nicht darauf, dass wir uns zusammenreißen. Er lädt uns ein, loszulassen. Viele Frauen haben es gelernt, ihren Glauben genauso zu organisieren wie den Rest ihres Lebens. Dabei wird Gebet leicht zu einer Pflicht und Bibellesen zu einer Aufgabe. Stille zu etwas, das man auch noch machen sollte. Und wenn das nicht gelingt, entstehen Schuldgefühle. Aber unsere Beziehung zu Gott ist kein Leistungssystem. Sie ist kein Projekt. Sie ist kein weiterer Bereich, in dem wir funktionieren müssen. Gott ist nicht beeindruckt von unserer Disziplin. Er ist berührt von unserer Ehrlichkeit. Vielleicht haben der ein oder andere unbewusst schon begonnen, Gott ähnlich zu behandeln wie soziale Medien. Wir kommen zu ihm, wenn wir etwas brauchen oder wenn wir uns besser fühlen möchten oder wenn alles zu viel wird und wenn sich nichts verändert, dann gehen wir auch wieder. Doch Gott lässt sich nicht konsumieren. Er will nicht benutzt werden, sondern er will begegnen. Und Begegnung braucht Zeit, Präsenz und Offenheit. Das bedeutet nicht, dass wir jeden Tag stundenlang beten müssen. Es bedeutet, dass wir ihm erlauben, Teil unseres echten Lebens zu sein. Auch wenn es ungeordnet, müde oder wenn wir Bereiche haben, in denen wir zweifeln. Viele Frauen suchen online nach Anerkennung, weil sie innerlich nicht mehr glauben, dass sie wirklich gesehen sind. Nicht anerkannt, nicht erkannt und nicht geliebt. Aber genau das ist der Kern des christlichen Glaubens. Gott sieht dich auch dann, wenn niemand zuschaut. Gott liebt dich auch dann, wenn du nichts vorzuweisen hast. Und Gott hält dich auch dann, wenn du dich selbst nicht tragen kannst. Identität in Christus bedeutet nicht, dass alles leicht wird. Aber es bedeutet, dass dein Wert nicht mehr schwankt, nicht von deiner Stimmung abhängig ist, nicht von deinem Erfolg, nicht von der Meinung anderer. Und genau hier liegt eine tiefe Ruhe. Eine Ruhe, die nicht aus der Kontrolle entsteht, sondern aus dem Vertrauen. Eine Ruhe, die nicht laut ist, dafür aber stabil. Eine Ruhe, die bleibt, auch wenn das Leben unruhig ist. Medien werden uns diese Ruhe nie geben können. Sie können ablenken, unterhalten und informieren, aber sie können nicht unser Herz verankern. Gott kann das. Vielleicht ist es Zeit, neu zu entscheiden, wo wir auftanken. Vielleicht beginnt es mit einem Moment am Tag, an dem wir nichts konsumieren, sondern einfach da sind, vor Gott,
ohne Worte, ohne Leistung und ohne Maske. Und vielleicht ist genau das der Ort, an dem unsere Seele wieder atmen lernt. Unser Wert steht fest, bevor wir etwas leisten. Und wenn wir das begreifen, dann dürfen wir unser Leben langsamer, ehrlicher und leichter leben. Ich möchte uns mit einer Herausforderung für die kommende Woche lassen, in der wir bewusst Zeit suchen, wo wir unsere Medien, die wir konsumieren, begrenzen und sehen, was das für einen Effekt auf unseren Alltag hat, auf unseren Selbstwert und auf unsere Beziehung mit Gott.

Unsere Sendung kommt hier zum Abschluss. Mit dem Thema Umgang mit den sozialen Medien macht Herr Danilo Dürksen in einer Woche weiter, wenn Sie Ihren Empfänger wieder zur Sendung Winke für Frauen einschalten. Bis dahin sage ich auf Wiederhören.

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1: Es ist 0 Uhr.
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Amos, der 3. 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Vers. 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Nee, dort geht nicht. Ich sah in Stotträgen, junger Paul Lied, Taubgone Orm en Orm, und die vertalte eine mit dem anderen. 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Und der junge Mann bleibt beim Gone, wo er sie haben wolle. 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Aber als da an Einigkeit verkäme, jenkt dort nicht mehr. Da macht Einigkeit sein, wenn 2 Taubgone wollen in die nämliche Richtung. Die Mathe dann auch den nämlichen Ziel haben. Und dort ist auch so ein anstressliches Leben. Wann wir mit dem Herr wandeln wollen, dann müssen wir den nämlichen Ziel haben im Leben, den er für uns hat. Und dort, wo wir bloß dann ausfangen, wann wir ein Sinnwort lesen und studieren. Und wir müssen dann auch behalten, dass Gott nicht wird Sinn sein ändern und mit uns stemmen und wird wir im Sinn haben. Wie wollen wir uns sein ändern und mit ihm stemmen und was sein Ziel ist? Das ist dort schafft. So als einer dort beschrieben hat, Gott dort in sein Kriegswoge Rede in sich. Und wenn du nicht unter die Rede von dem Woge was komme, dann machst mit ihm in sein Woge Rede. Dort ist wirklich so, dass Gott nach der Herrscher ist in dieser Welt auch. Und er hat das all eine sehr lange Zeit getan. Du und ich sind mal ein kurzes Stück zurück in dieser Welt all hineingekommen. Und nicht bloß dort. Wir waren hier auch nicht sehr lang geblieben in dieser Welt. Ein don't wie alt einer mocht worden, doch mit der Zeit verlaat an jeder Mensch dieser Welt. Und jetzt in die Ewigkeit hinein. 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Wann wir wollen mit Gott wandeln in dieser Welt, dann wollen wir mit sein Weich gehen. Und weil wir dann auch vorwärts wanken mit ihm, nicht schlafsinnen mit uns wandeln mit dem Herr. Also, erst dann dem Amos seine erste Frage. Können 2 Taub gehen, wann die nicht einig sind? Dort ist ein wichtiges Prinzip, das er uns hier gibt. 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Die Leib wird nicht brille, wann er kein Raub hat. 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
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Und da sind viele Nationen in der Welt, die von dort eine Lektion lehren sollen. Ich werde das nächste Mal zurückkommen, nur die Kapitel hier in Amos. Aber dann, Gottes Segen, meine Freunde.

Dann schön für Andy Scholl haben und das Programm. Ich lade Ihnen alle an, weiter anzuschalten das nächste Mal. Wenn Sie gesehen wollen, oder Sie haben vielleicht eine Frau über das Programm, oder vielleicht über das Heil in Christus, wo Sie können die Überzeugung haben, dass Ihre Sinnenschuld vergibt ist, und dass Sie wollen vor aller Ewigkeit im Himmel sein, wir würden hier in Ihnen mithelfen, aufgrund von Gottes Wort. Römer 10, Vers 13 sagt, wer immer den Herrn in seinen Namen anruft, wird seilig worden. Bitte schrift nur denselben Radiosender, wo ihr noch horchen.

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9. September. Denn du bringst etwas Fremdes vor unsere Ohren. Wir möchten nun wissen, was das sein mag. Apostelgeschichte, Kapitel 17, Vers 20. Eine Andacht von Joachim Pletsch. Fenster ins frühe Christentum, Teil 11. Auf der Suche nach Wahrheit. Unter Wahrheit versteht man etwas, das einem Tatbestand oder richtigen Sachverhalt entspricht. Wahrheit hängt also nicht von der individuellen Wahrnehmung ab, und doch ist sie mit unserer Wahrnehmung und Erkenntnis verbunden. Da diese begrenzt ist, können wir Wahrheit nur stückweise erfassen. Aber sie völlig zu ignorieren, wäre tödlich. Das scheint auch den griechischen Philosophen in Athen klar gewesen zu sein, die zur Zeit des Paulus offenbar den ganzen Tag damit verbrachten, ihre Erkenntnis auf den neuesten Stand zu bringen. Also hörten sie dem, was Paulus vorbringen wollte, erst einmal bereitwillig zu. Was hatte er denn zu sagen? Zunächst einmal hatten sie bis jetzt nie davon gehört, es war ihnen völlig fremd. Paulus sprach von einem unbekannten Gott, den sie allerdings auch auf der Rechnung hatten. Doch wer war dieser Gott? Laut Paulus nicht weniger als der Schöpfer und Erhalter der ganzen geschaffenen Welt und damit auch des Menschen. Dieser Gott war dem Menschen laut Paulus näher als gedacht. Er hatte den Menschen sogar in seinem Bild geschaffen. Und seine Absicht war es, den durch Ungehorsam in Sünde gefallenen Menschen von dieser zu befreien und ihm ewiges Leben zu geben. Dazu ist jedoch die Umkehr des Menschen zu ihm notwendig, die dankbare Inanspruchnahme der Vergebung, die er durch seinen Sohn Jesus Christus möglich gemacht hatte. Und weil er diesen auch zum Weltenrichter bestimmt und einen Zeitpunkt für das Gericht über alle Menschen festgelegt hatte, war es äußerst dringlich, die kurze Spanne der eigenen Lebenszeit zu nutzen, um diesem Gott zu begegnen und seine Gnade in Anspruch zu nehmen. Das gilt bis heute für jeden Menschen, der bisher noch an Gott vorbeigelebt hat. Frage: Was machen Sie aus der Kenntnis dieser Wahrheit? Tipp: So fremd sie Ihnen vielleicht bisher war, so wichtig ist es dennoch, die richtige Konsequenz daraus zu ziehen. Bibellese, Apostelgeschichte, Kapitel 17. Nachdem sie aber durch Amphipolis und Apollonia gereist waren, kamen sie nach Thessalonich, wo eine Synagoge der Juden war. Nach seiner Gewohnheit aber ging Paulus zu ihnen hinein und unterredete sich an drei Sabbaten mit ihnen aus den Schriften, indem er eröffnete und darlegte, dass der Christus leiden und aus den Toten auferstehen musste und dass dieser der Christus ist, der Jesus, den ich euch verkündige. Und einige von ihnen ließen sich überzeugen und gesellten sich zu Paulus und Silas und eine große Menge von den anbetenden Griechen und nicht wenige der vornehmsten Frauen. Die Juden aber wurden eifersüchtig und nahmen einige böse Männer vom Gassenpöbel zu sich, machten einen Volksauflauf und brachten die Stadt in Aufruhr. Und sie traten vor das Haus Jasons und suchten sie unter das Volk zu führen. Als sie sie aber nicht fanden, schleppten sie Jason und einige Brüder vor die Obersten der Stadt und riefen: Diese, die den Erdkreis aufgewiegelt haben, sind auch hierher gekommen. Die hat Jason beherbergt. Und diese alle handeln gegen die Verordnungen des Kaisers, da sie sagen, dass ein anderer König sei, Jesus. Sie beunruhigten aber die Volksmenge und die Obersten der Stadt, die sie hörten. Und nachdem sie von Jason und den übrigen Bürgschaft genommen hatten, ließen sie sie frei. Die Brüder aber sandten sogleich in der Nacht sowohl Paulus als auch Silas nach Beröa. Die gingen, als sie angekommen waren, in die Synagoge der Juden. Diese aber waren edler als die in Thessalonich. Sie nahmen mit aller Bereitwilligkeit das Wort auf und untersuchten täglich die Schriften, ob dies sich so verhielt. Viele nun von ihnen glaubten, und von den griechischen vornehmen Frauen und Männern nicht wenige. Als aber die Juden von Thessalonich erfuhren, dass auch in Beröa das Wort Gottes von Paulus verkündigt wurde, kamen sie auch dorthin und beunruhigten und erregten die Volksmengen. Da sandten aber die Brüder sogleich den Paulus fort, dass er nach dem Meer hinging. Aber sowohl Silas als auch Timotheus blieben dort. Die aber den Paulus geleiteten, brachten ihn bis nach Athen, und als sie für Silas und Timotheus Befehl empfangen hatten, dass sie so bald wie möglich zu ihm kommen sollten, reisten sie ab. Während aber Paulus sie in Athen erwartete, wurde sein Geist im Innern erregt, da er die Stadt voll von Götzenbildern sah. Er unterredete sich nun in der Synagoge mit den Juden und mit den Anbetern und auf dem Markt an jedem Tag mit denen, die gerade herbeikamen.
aber auch einige der epikureischen und stoischen Philosophen griffen ihn an und einige sagten, was will wohl dieser Schwätzer sagen? Andere aber, er scheint ein Verkündiger fremder Götter zu sein, weil er das Evangelium von Jesus und der Auferstehung verkündigte. Und sie ergriffen ihn, führten ihn zum Areopag und sagten, können wir erfahren, was diese neue Lehre ist, von der du redest? Denn du bringst etwas Fremdes vor unsere Ohren. Wir möchten nun wissen, was das sein mag. Alle Athener aber und die Fremden, die sich da aufhielten, brachten ihre Zeit mit nichts anderem zu, als etwas Neues zu sagen und zu hören. Paulus aber stand mitten auf dem Areopag und sprach, Männer von Athen, ich sehe, dass ihr in jeder Beziehung den Göttern sehr ergeben seid. Denn als ich umherging und eure Heiligtümer betrachtete, fand ich auch einen Altar, an dem die Aufschrift war, einem unbekannten Gott. Was ihr nun, ohne es zu kennen, verehrt, das verkündige ich euch. Der Gott, der die Welt gemacht hat und alles, was darin ist, er, der Herr des Himmels und der Erde, wohnt nicht in Tempeln, die mit Händen gemacht sind, auch wird er nicht von Menschenhänden bedient, als wenn er noch etwas nötig hätte, da er selbst allen Leben und Odem und alles gibt. Und er hat aus einem jede Nation der Menschen gemacht, dass sie auf dem ganzen Erdboden wohnen, wobei er festgesetzte Zeiten und die Grenzen ihrer Wohnung bestimmt hat, dass sie Gott suchen, ob sie ihn vielleicht tastend fühlen und finden, obwohl er ja nicht fern ist von jedem von uns. Denn in ihm leben wir und bewegen uns und sind wir, wie auch einige eurer Dichter gesagt haben, denn wir sind auch sein Geschlecht. Da wir nun Gottes Geschlecht sind, sollen wir nicht meinen, dass das Göttliche dem Gold und Silber oder Stein, einem Gebilde der Kunst und der Erfindung des Menschen gleich sei. Nachdem nun Gott die Zeiten der Unwissenheit übersehen hat, gebietet er jetzt den Menschen, dass sie alle überall Buße tun sollen, weil er einen Tag festgesetzt hat, an dem er den Erdkreis richten wird in Gerechtigkeit durch einen Mann, den er dazu bestimmt hat, und er hat allen dadurch den Beweis gegeben, dass er ihn auferweckt hat aus den Toten. Als sie aber von Totenauferstehung hörten, spotteten die einen, die anderen aber sprachen, wir wollen dich darüber auch nochmals hören. So ging Paulus aus ihrer Mitte fort. Einige Männer aber schlossen sich ihm an und glaubten, unter denen auch Dionysos war, der Areopagit, und eine Frau mit Namen Damaris und andere mit ihnen.

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Und wir so, der verstand beter als irgendetwas dankbar zu sein. Also stellte sie arm an, als der Leider von Dankbarkeit. Was habe ich von Matanya lernen? Habe ich nicht auch genug Ursache, dankbar zu sein? Wann wir trägt in nur unsere Vergangenheit, hast du nicht genug Ursache, dankbar zu sein? Denk bloß an all die physische Sehnungen, die wir haben. Sind die nicht genug Ursache, dankbar zu sein? Danach, wofür Mal hat die Genedia Haar uns nicht den Schutz gegeben? Wenn wir einmal bloß ein Jahr zurückkicken, haben wir nicht auch mit unseren Familien viel Sehnungen von Gott gekriegt, wofür wir bloß mal dankbar sind? Wir denken auch an Gott seine Gnade und ans geistliche Leben. Wir denken an, dort wie ein Heiland haben, der aus einem kleinen Kind nur diese Erde kam, für uns starb und war abstand, und der uns persönlicher Heiland ist. Viele Menschen gehen ganz durch ihr Leben, ohne einmal der Heiland haben. Sie haben keine bleibende Friede und ihr Leben keine Hoffnung und kein Trost. Sonne sind wirklich auf ihren sehr armen Lied. Wir aber kennen dem, der uns das ewige Leben gibt. Was wir haben, ist wirklich sehr vergeudet. Also wollen wir nicht für jeden dankbar zu sein. Wir sollen, großes Matanya, versichern, leider und dankbar zu sein. Wir wollen nicht bloß von dir dankbar sein, aber jeder Tag durch uns ganzes Leben. Wir wollen immer dankbare Menschen sein. Gott gibt immer mehr Segnungen, wenn wir dankbar sind, Gott ist sicher. Also wollen wir uns dort eine Gewohnheit merken, immer dankbar zu sein, zu aller Zeit und in aller Umständen, immer dankbar sein. Was immer in uns Leben passiert, hat Gott, der alles in Hand hat, zugeloten. In Römer 8:28 lesen wir so. Wir weiten, dass Gott in alle Dinge immer das Beste wirkt für die, die am Gott sind. Dort sind die, die er geraubt hat, so als er das will. Wir wollen die Gode auch die schwere Dinge aus von Gott seine Hand annehmen und arm an alle Umständen danken. Dann wollen wir wirklich ein gesegnetes Leben haben und andere rund um uns auch zum Sehen sein.

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Wir setzen fort mit der Serie Der Abenteuerfluss. Heute starten wir mit Band 3, Befreiung um Mitternacht. Erschienen ist diese Serie, die insgesamt 6 Bände hat,

0: Während die Christina nach Süden fährt, arbeiten Libby, Caleb und Jordan einen Plan aus, um Jordans Familie aus der Sklaverei zu befreien. Doch mit der Nachricht, dass sich ein Ausbrecher aus dem Gefängnis eventuell auf die Christina geschlichen hat, tauchen Schwierigkeiten auf. Dann belauscht jemand Libbys Gespräch mit Caleb. Hat der ausgebrochene Häftling erfahren, dass Jordan ein entflohener Sklave ist? Libby ist zutiefst betrübt, da sie weiß, dass sie ihre Freunde in große Schwierigkeiten gebracht hat. Sie hat nicht nur Jordans Sicherheit aufs Spiel gesetzt, sondern auch die Mission gefährdet, dessen Familie zu befreien. Wird Caleb ihr vertrauen, sodass sie bei der Untergrundbahn mithelfen darf? Falls ja, kann Libby dann aus ihren Fehlern lernen und alles richtig machen?
1: Der Abenteuerfluss, Band 3. Befreiung um Mitternacht von Lois Wolfrid Johnson. Gelesen von Ulrike Deunmeier-Bohlig. Erschienen im CLV Verlag. Major David McKee, Benjamin Franklin Pearson, Dr. Edwin James, der entlaufene Sklave Dick, Dr. William Salter, der Gouverneur und Senator James Wilson Grimes sowie Colonel David Moore sind historische Figuren, die in den 1850er Jahren gelebt haben. Die zahlreichen Ausbrüche aus dem Gefängnis des Minnesota-Territoriums sind ebenfalls wirklich passiert. Sam McGrady und alle anderen Figuren sind jedoch erfunden, und jegliche Ähnlichkeit mit lebenden oder verstorbenen Personen ist rein zufällig. Im Jahr 1857 wurden die Ureinwohner Amerikas im Gebiet von Stillwater, Minnesota, Sioux und Chippewa genannt. Heute werden die Sioux lieber Dakota genannt, und viele Chippewa gebrauchen wieder den Namen Ojibwa. Klippidi-Klopp. Als sie das Pfeifsignal hörte, wurde Libby Norstadt aufgeregt. Von einem Deck hoch oben auf der Christina blickte sie stromaufwärts. Abenteuer. Genau das ist es. Auf Papas Dampfschiff zu leben ist ein Abenteuer. Alle Jungen und Mädchen, die ich kenne, wären gern an meiner Stelle. Libby hatte das Gefühl, dass bald etwas Besonderes geschehen würde, und wünschte sich, sie könnte das Schiff anfeuern. Dann erinnerte sie sich daran, wie sie den Mississippi hinauf bis ins Minnesota-Territorium von Gefahren verfolgt worden waren. Im Schutz der nächtlichen Dunkelheit waren sie aus St. Paul entkommen. Würden sie auch jetzt noch von denselben Gefahren verfolgt werden? Als die Sonne über dem östlichen Steilufer erschien, verwandelte sich Libbys Aufregung in Unbehagen. »Kann ein Abenteuer auch Schwierigkeiten mit sich bringen?«, fragte Libby Caleb Whitney, als dieser sich zu ihr an die Reling gesellte. Caleb schnippte mit dem Finger. »Von einem Augenblick auf den anderen kann das passieren«, meinte er. Mit seinen 14 Jahren war Caleb ein Jahr älter als Libby, doch nur wenige Zentimeter größer. Sein blondes Haar fiel ihm über die Stirn, beinahe bis in die Augen. »Der nächste Halt ist Stillwater«, sagte er. »Der Ort wird dir gefallen.« Genau in diesem Augenblick ertönte das Pfeifsignal der Christina erneut. Das lange und tiefe Signal unterbrach die Stille des frühen Morgens. Vom Ufer erklang die Stimme eines Mannes.
2: »Dampfschiff in Sicht!«
1: Das Dorf Stillwater erwachte langsam zum Leben, und Leute jeder Größe und jeden Alters eilten zum Fluss. Jungen und Mädchen liefen um die Wette, um die beste Sicht auf den Dampfer zu haben. In kurzer Entfernung folgten Mütter und Väter mit Kleinkindern und Babys auf den Armen. Alle schienen von einem einzigen Gedanken getrieben zu sein, das Flussufer zu erreichen, bevor das Dampfschiff anlegte. Bald befand sich nur noch ein schmaler Streifen Wasser zwischen der Christina und dem Ufer. Die Menschenmenge wuchs weiter, wobei sich die Leute in den hinteren Reihen hin und her bewegten, um möglichst alles sehen zu können. Als ein kleiner Junge vom Ufer aus etwas rief, winkten Libby und Caleb ihm zu. Kurz darauf stellte der Junge eine Frage. »Wohnt ihr auf dem Schiff?« Caleb grinste zu ihm hinunter. Offensichtlich genoss er die Neugier des Kindes.
3: »Ich bin ein Schiffsjunge«, rief er zurück. »Libbys Vater ist der Kapitän.«
2: »Woher kommt ihr?« rief ein Mädchen.
3: »Von St. Louis. Das ist weit weg. Dort ist es Frühling. Warum habt ihr hier nicht Frühling?«
1: Die Erwachsenen in der Menge lachten. Obwohl es die zweite Maiwoche im Jahr 1857 war, war die Luft immer noch kalt. Alle wussten, dass das Minnesota-Territorium einen der schwersten Winter der Geschichte hinter sich hatte.
3: »Was habt ihr geladen?« rief ein Mann. »Kochherde, Nähmaschinen und Stoff, damit ihre Damen Kleider nähen können«, antwortete Caleb. »Beile, Sägen und Pflüge für sie.«
2: »Und Süßigkeiten?«
1: wollte ein kleiner Junge wissen.
3: »Jep, bestimmt auch deine Lieblingssüßigkeiten.«
1: Als die Deckhelfer die Taue auswarfen, fingen hilfsbereite Leute am Ufer sie auf und hielten sie fest. Bald darauf wurde die Anlegeplanke heruntergelassen und die Deckhelfer liefen an Land, um die Taue an Pfosten zu befestigen. Genau in diesem Augenblick hörte Libby das Klippe-die-Klopp von sich nähernden Pferdehufen. Kurz darauf bog ein Gespann mit einem Wagen um ein Gebäude in der Nähe des Flussufers. Ein großer blonder Junge saß auf dem hohen Wagensitz. Als seine Pferde eine freie Stelle erreichten, rief er »Brrrr«. Dann stand er auf, sprang mit einem Satz auf den Boden und befestigte einen Führstrick an einem dafür vorgesehenen Geländer. Als der Junge den hinteren Teil der Menschenmenge erreichte, hob er beide Arme und winkte.
3: »Hey, Caleb«, rief er, »hier drüben.«
1: Im nächsten Augenblick erspähte Caleb ihn.
3: »Hallo, Nate, warte auf mich, ich bin gleich unten.«
1: Nun wandte Caleb sich an Libby.
3: »Ich traf Nate, als ich das letzte Mal in Stillwater war. Willst du mitkommen? Er wird uns die Gegend zeigen.«
1: Ohne Libbys Antwort abzuwarten, ging Caleb zur Treppe.
3: »Hilf mir, Jordan zu finden, damit er uns begleiten kann.«
1: Erst vor kurzem war Jordan Parker seinem Meister, einem grausamen Sklavenhändler namens Riggs, entkommen. Wie Caleb arbeitete Jordan nun als Schiffsjunge für Libbys Vater. Wegen all der Dinge, die sich auf ihrer Reise den Mississippi hinauf ereignet hatten, war Jordan auf dem ganzen Schiff bekannt geworden. Caleb wandte sich erneut an Libby.
3: »Es ist hier so sicher für ihn wie überall außerhalb von Kanada.«
1: Libby verstand Calebs indirekte Warnung. »Also nicht sehr sicher«, bemerkte sie.
3: »Genau.«
1: Calebs ehrlicher Blick traf sich mit ihrem. »Wir dürfen die Gesetze über flüchtige Sklaven nie vergessen. Wo auch immer wir hingehen, könnte es Menschen geben, die nicht wollen, dass Jordan frei ist. Solange auch nur ein Mensch so denkt, wird Jordan in Gefahr sein.« Nachdem sie kurz das Kesseldeck abgesucht hatten, folgte Libby Caleb eine weitere Treppe hinunter. Es waren mehrere Gesetze über flüchtige Sklaven verabschiedet worden. Als ein Teil des Kompromisses von 1850 hatte der Kongress die Rechte der Sklavenbesitzer gestärkt, flüchtige Sklaven zu jagen und zu fangen, sogar in den freien Staaten im Norden der USA. Sklavenbesitzer stellten oft Fänger, raue, grausame Männer an, um die entlaufenen Sklaven zurückzubringen. Auf dem Hauptdeck bog Caleb in den großen offenen Frachtraum ab. Während sie sich zwischen Kisten und Fässern einen Weg bahnten, fragte Libby, »Was passiert eigentlich, wenn die falsche Person herausfindet, dass Jordan ein flüchtiger Sklave ist.
4: Psst!
1: Es befanden sich nur Besatzungsmitglieder hier, doch Caleb blickte unauffällig in alle Richtungen, um sich zu vergewissern, dass sie von niemandem belauscht wurden. Es wird immer Menschen geben, welche die große Belohnung, die auf Jordan ausgesetzt ist, haben wollen. Aber er kann nicht pausenlos in Angst leben. Als Caleb an einer Öffnung, die zu einem geheimen Versteck führte, vorbeiging, blickte er nicht einmal in Richtung des Verstecks. Wir dürfen es nicht zulassen, dass Jordan jetzt gestoppt wird. Er hat einen perfekten Plan geschmiedet, um seine Familie zu befreien.
4: Einen sicheren Plan? Hakte Libby nach. So sicher, wie so etwas Gefährliches nur sein kann.
1: Kann ich mitkommen? Fragte Libby. Mit jeder Faser ihres Seins wollte sie Jordans Familie helfen, zu entkommen und frei zu sein.
4: Vielleicht, meinte Caleb.
1: Libbys Herz machte einen Sprung. Caleb hat vielleicht gesagt. Seit er 9 Jahre alt war, arbeitete er bei der Untergrundbahn, einem geheimen Netzwerk mit dem Ziel, Sklaven zu helfen, in die Freiheit zu gelangen. Bisher hatte Caleb immer Nein gesagt, wenn Libby gefragt hatte, ob sie bei den Befreiungsaktionen mitmachen könnte. Wenn er nun vielleicht sagte, hieß dies möglicherweise ja. Doch dann sagte Caleb ihr, »Es hängt von Jordan ab, ob du mitkommen kannst oder nicht. Es wird eine schwierige Reise. Niemand darf irgendetwas davon erfahren.« Libby hob den Kopf und warf ihre langen roten Haare nach hinten.
4: »Wenn das so ist, dann werde ich Ihnen beweisen, dass ich helfen kann, Jordans Familie zu befreien. Und ich beginne damit, indem ich Caleb und Jordan zeige, dass ich ein Geheimnis für mich behalten kann.«
1: Als Libby und Caleb durch eine weitere Tür gingen, fanden sie Jordan im Maschinenraum. Der entlaufene Sklave war groß und stark und 15 oder 16 Jahre alt. Libby, Caleb und Jordan eilten nach draußen und die Anlegeplanke hinunter. Am Flussufer standen viele Leute, die einander begrüßten, als wären sie jahrelang voneinander getrennt gewesen. Neben Libby sprang ein kleines Mädchen seinem Vater in die Arme. Ein älterer Mann gab jemandem die Hand, der wahrscheinlich geschäftlich unterwegs gewesen war. Eine junge Frau blickte einem hübschen jungen Mann in die Augen. Als er zu ihr hinunterlächelte, kam eine schmerzhafte Erinnerung in Libby hoch. Genauso hat Papa immer Mama angeschaut. Libby schob den Gedanken beiseite, da sie nicht wollte, dass Sehnsucht nach ihrer Mutter ihr diesen sonnigen Tag verdarb. In den ersten 4 Jahren nach dem Tod ihrer Mutter hatte Libby in Chicago bei ihrer Tante gelebt. Nun war Libby froh, dass sie wieder bei ihrem Papa sein konnte. Bald erreichten Libby und die jungen Nate, der neben seinem Wagen stand und auf sie wartete. Als Caleb Libby und Jordan vorstellte, wurde Nate auf Libbys Familiennamen aufmerksam.
4: »Dein Papa ist der Kapitän?« fragte er. »Ich habe eure Schiffsglocke schon auf unserer Farm gehört.«
1: Er wandte sich an Caleb. »Ich wusste sofort, dass ihr wieder zurück seid.«
4: »Am Klang der Glocke?«
1: Libby war erfreut.
4: »Jep, klar und tief. Eure Glocke gefällt mir echt. Eine der besten auf dem Fluss.«
1: Nate hätte kaum etwas Netteres sagen können. Libby war schon seit jeher stolz auf die Schiffsglocke der Christina. Schon mehrmals hatte ihr Vater ihr erzählt, wie die Glocke gemacht worden war. Als sie gegossen wurde, warfen die Hersteller Silberdollar in die Bronze, um einen silbernen Klang zu erzielen.
4: »Papa hat mich geschickt, um den Pflug abzuholen, den wir beim Gemischtwarenhändler bestellt haben«, erklärte Nate. »Wir haben noch Zeit, bevor er ausgeladen wird, nicht wahr?«
1: Caleb nickte.
4: »Die Fracht aus St. Louis ist ganz unten im Rumpf.«
1: »Habt ihr Lust auf eine kleine Rundfahrt?« Nate grinste.
4: »Von allen Leuten aus Stillwater bin ich der beste Führer. Ich zeige euch die besten Plätze im ganzen St. Croix-Tal. Der St. Croix River floss zwischen dem Minnesota-Territorium und dem Staat Wisconsin. Das Dorf Stillwater befand sich an der Flussverbreiterung, die Lake St. Croix genannt wurde. Als Nate nach vorne ging, um den Führstrick zu lösen, ging er um die Pferde herum und sprach mit ihnen, während er ihr Geschirr überprüfte. Dann kletterten Nate und Jordan auf den einzigen Sitz, und Caleb half Libby in den hinteren Teil des Wagens. Wegen der großen Räder befand sich der hintere Teil des Wagens nur etwa einen Meter über dem Boden. Statt sich hinzusetzen, standen Libby und Caleb hinter Nate und Jordan, um über die hohen Seitenwände des Wagens blicken zu können.
5: »Hü!«
4: rief Nate Tom und Bob zu, woraufhin die beiden Pferde sich in Bewegung setzten. Nicht weit vom Ufer entfernt bog Nate in eine Straße mit hohen Holzgebäuden ein. Caleb blickte einen steilen Hügel zu ihrer Linken hinauf.
5: »Da ist Nelson's Grade«, rief er aus. »Da hast du mich schon mal hinaufgeführt. Willst du wieder dorthin?«
4: Nate schüttelte den Kopf. »Es hat dort neulich einen schlimmen Unfall gegeben. Ich zeige euch die Aussicht von einem besseren Hügel aus.« Als die Pferde auf der unbefestigten, schlammbedeckten Hauptstraße großen Löchern auswichen, rumpelte der Wagen und sprang in den tiefen Furchen auf und ab. Libby hielt sich an der hohen Seitenwand fest.
6: »Lebst du schon lange hier?« fragte sie Nate.
5: »Mein ganzes Leben lang.«
6: »Dann kennst du diese Hügel bestimmt gut«, meinte Libby.
5: »Yep. Es gibt hier viele Höhlen. Sogar im Steilhang um Battle Hollow gibt's viele Höhlen.«
6: »Was ist Battle Hollow?« Libby war neugierig.
5: »Ich zeig's euch. Es ist eine ausgehöhlte Stelle mit steilen Felswänden. Eine große Schlacht zwischen den Sioux und den Chippewa-Indianern hat dort stattgefunden. Und nun ist das Gefängnis des Minnesota-Territoriums dort.«
4: Schon bald bog Nate nach links auf eine Straße, die leicht anstieg. Einen Häuserblock weiter bogen die Pferde erneut ab, woraufhin der Wagen bedenklich in Schieflage geriet. Als sich Tom und Bob ins Geschirr lehnten, stellte Libby sich breitbeinig hin, um nicht umzufallen. Die Straße vor ihnen war lang und steil, links neben ihr erhob sich eine nahezu senkrechte Felswand. Auf der rechten Seite fiel der Boden steil ab. Nur ein paar große Felsblöcke befanden sich zwischen dem Straßenrand und dem Abgrund. Da die meisten Bäume am Hang gefällt worden waren, hatte Libby freie Sicht nach unten. Je höher sie fuhren, desto weiter entfernten sie sich vom Fuß des Steilhangs. 25 Meter, 30 Meter, Libby war sich nicht sicher. Sie wusste nur, dass ihr allein schon der Blick nach unten Angst einjagte. Erneut stellte sich Libby breitbeinig hin und hielt sich krampfhaft an der Seitenwand fest. Zu ihrer Erleichterung waren die Seitenwände hoch, so dass sie außergewöhnlich gut geschützt war. Doch die Jungen schienen Libbys Bedenken nicht zu teilen. Sie konnte nur hoffen, dass Caleb nicht bemerkte, wie groß ihre Angst war.
5: »Ich wusste gar nicht, dass ich nicht schwindelfrei bin«, dachte Libby. »Ich bin froh, dass wir nach oben fahren und nicht hinunter.«
4: Doch dann kam ihr ein Gedanke. »Was hochgeht, muss auch wieder herunterkommen.« Sie versuchte nicht an den steilen Abhang zu denken und stellte darum Nate ein paar Fragen über das Gefängnis.
5: »Das Baumaterial kommt aus einem Steinbruch hier in Stillwater«, erklärte Nate stolz. »Doch das Problem ist, dass die Gefangenen nicht sicher eingesperrt sind. Allein im letzten Jahr sind 8 von ihnen ausgebrochen.«
6: 8? Fragte Jordan und dachte dabei an sein eigenes Entkommen.
5: »Wie sind sie rausgekommen?«
6: »Es ist überhaupt nicht schwierig«, sagte Nate. »Ein Gefangener ist mit einem Brecheisen durch den Boden in einem Saal geflohen. Ein anderer hat die Tür einer Zelle aus den Angeln gehoben. Und noch ein anderer hat Einbruchswerkzeug benutzt.«
5: »Hineingeschmuggelt, nehme ich an«,
4: kommentierte Caleb. Nates Augen funkelten vergnügt. Ein anderer Gefangener hat die Eisenstangen des Fensters durchgesägt. Und einer hat die Schlösser seiner Ketten mit einem Dietrich aufbekommen. Jemand anders hat ein Loch durch die Außenmauer gebuddelt.
7: »Da läuft echt was schief«, sagte Caleb.
4: Nate grinste. »Wenn du mich fragst, lassen die Wärter sie einfach laufen.«
7: »Im Ernst?« fragte Libby. »Warum würde jemand, der Häftlinge gefangen halten sollte, sie einfach laufen lassen?«
4: Nate zuckte mit den Schultern. »Einige Countys zahlen kein Geld fürs Essen der Gefangenen. Es ist sogar schon eine Frau ausgebrochen.«
7: »Ach was«, sagte Libby. Sie war sich nicht sicher, ob sie das glauben sollte.
4: Nate hielt seine rechte Hand nach oben. »Die ganze Wahrheit und nichts als die Wahrheit. Es ist ein offenes Geheimnis, wer diese Häftlinge sind. Gerade letzte Woche habe ich einen gesehen.«
7: »Auf freiem Fuß?«
4: Libby konnte sich überhaupt nicht mit dem Gedanken anfreunden, dass ein ausgebrochener Häftling in der Gegend war. »Was würde geschehen, wenn einer von ihnen versuchte, an Bord der Christina zu gelangen?« Doch Nate schien keine solche Befürchtung zu haben.
7: »Ich habe einen Häftling unten am Fluss gesehen. Die Hälfte seiner Haare war normal.«
4: Libbys Kichern klang nervöser, als ihr lieb war.
7: »Was meinst du damit? Die Hälfte seiner Haare?«
4: Sie war sich sicher, dass Nate sie auf den Arm nahm.
7: »Das erfindest du doch nur.«
4: »Das ist nicht komisch.« Nate schaute nun beleidigt rein. »Die Hälfte seiner Haare sah genauso wie meines aus. Etwa gleich lang. Die andere Hälfte seines Kopfes war kahl geschoren.«
7: Libby konnte sich das nicht einmal vorstellen.
4: »Kein Fitzelchen Haar auf jener Seite«, sagte Nate. »Daran erkennt man einen Häftling.«
7: »Tragen Sie Uniform?« fragte Caleb.
8: »Na ja«,
4: Nate dachte nach. »Sie tragen alle dieselben Klamotten. Graue Hosen, ein Hemd, eine Jacke und eine Mütze. Aber am besten erkennt man einen Häftling an seinem Haarschnitt.«
7: Libbys Knöchel waren inzwischen weiß vom Festklammern an der Seitenwand. Der steile Abhang am Rand der Klippe war nun so nah bei den Rädern, dass Libby nervös wurde. Wenn es nach ihr ginge, würde sie aus dem Wagen klettern und zu Fuß weitergehen.
4: Als die Straße endlich weniger steil wurde, war Libby erleichtert. Auf der Spitze der Klippe hielt Nate die Pferde an. Wenigstens in einem Punkt lag er richtig. Nirgendwo sonst hätten sie eine bessere Aussicht gehabt. Libby blickte stromaufwärts und stromabwärts und beobachtete, wie die Sonnenstrahlen auf dem Wasser tanzten. Hier am oberen Ende des Lake St. Croix trieben Baumstämme wie große Inseln im Fluss. Auf der gegenüberliegenden Seite des verbreiterten Flusses ragten die schönen Sandsteinklippen von Wisconsin in die Höhe. Libby stockte der Atem vor so viel Schönheit. Weit unten eilten Männer die Anlegeplanke der Christina hinauf und hinunter und entluden Frachtgut. Zwischen dem Dampfschiff und Libby schmiegten sich Häuser an den steilen Hang. Wie Libby beobachteten auch Caleb und Jordan den ausgedehnten Flussabschnitt vor ihnen. Es war nicht schwierig zu erraten, wonach sie suchten. Nach einem Dampfschiff, das möglicherweise Neuigkeiten brachte, was die $200 Belohnung betraf, die auf Jordan ausgesetzt war. Augenblicke später, wie Libby es befürchtet hatte, streckte Caleb den Arm aus und zeigte flussabwärts.
7: »Dampfschiff in Sicht«, sagte er.
4: Noch in weiter Ferne stiegen kleine schwarze Rauchschwaden aus zwei langen Schornsteinen auf. Es war zweifellos ein Dampfschiff.
7: »Welches? Und wer war an Bord?«
4: »Menschen, die noch nie von Jordan gehört hatten? Oder seine Feinde?« Als Caleb und Jordan einander anschauten, wusste Libby genau, was sie dachten. Erst dann wurde ihr bewusst, wie sehr sie sich davor fürchtete, dass die falsche Person Jordan folgte,
1: weil er ein flüchtiger Sklave war. Nate fuhr ein Stück weiter und hielt die Pferde auf der Klippe hinter dem Gefängnis an. Auch hier befanden sich keine Bäume auf dem Hügel vor ihnen. Libby blickte hinunter über die Dächer der dreistöckigen Gebäude, die sich bis zum Fluss hinunter erstreckten. Hinten und auf zwei Seiten bildete der Hügel eine natürliche Senke um das Gefängnis. Zu Libbys Linken war die Klippe ein nahezu senkrechter Fels. Direkt unter Libby und den Jungen neigte sich der Abhang stufenweise und weniger steil. Zwischen dem Fuß der Klippe und den Gebäuden befand sich eine 4 Meter hohe Steinmauer. Als Nate zum Wachthaus zeigte, durchbrach ein Scheppern die morgendliche Stille.
9: »Was ist das?«
1: Libby starrte in die Senke hinunter und versuchte herauszufinden, woher das Geräusch kam. Im Gefängnishof schien sich nichts verändert zu haben. Dann hörte Libby nochmals ein Scheppern, das Geräusch von Metall auf Metall. Diesmal bemerkte sie ein Rohrgeländer, das auf der Gefängnismauer verlief. Genau unter der Stelle, wo Libby stand, hing etwas am Rohr. Libby starrte angestrengt nach unten und erkannte schließlich einen Haken. Auf der Innenseite der Gefängnismauer hing ein Seil am Haken. Noch während Libby zuschaute, spannte sich das Seil.
9: »Schau mal«,
1: flüsterte sie Caleb zu. Das Seil bewegte sich nun weg von der Mauer, wie wenn jemand hochkletterte.
9: »Ein Häftling versucht zu entkommen!«
1: Im nächsten Augenblick griff eine Hand nach dem Seil, dort, wo es über der Mauer lag. Eine andere Hand ergriff das Rohr und ein halbgeschorener Kopf erschien. Große Schwierigkeiten. Während Libby und die Jungen zuschauten, zog sich ein Mann hoch und schwang ein Bein über die Mauer.
10: »Ich wette, der Gefängniswärter ist an den Fluss gegangen, um die Christina einlaufen zu sehen«, murmelte Nate.
1: Einen Augenblick lang balancierte der Häftling oben auf der Mauer. Schnell zog er das Seil nach oben, löste den Haken mit einem Ruck und ließ das Seil auf der Außenseite der Mauer hinunterfallen. Libby lehnte sich nach vorne, um das Gesicht des Mannes besser sehen zu können. Doch genau in diesem Augenblick drehte sich der Häftling um. Als er sich mit beiden Händen am Rohr festhielt, sah Libby das Bündel auf seinem Rücken. Der Häftling schwang seine Beine frei und sprang auf den Boden des Hangs neben der Mauer herunter. Als er das Seil aufnahm, schaute er sich um und dann die Klippe hinauf, wo Libby und die Jungen im Wagen warteten. Plötzlich wich der Mann zurück. Wie um sein Gesicht zu verbergen, duckte er sich. Er schlich an der Seite des Hangs entlang, indem er sich an Sträuchern und Gräsern festhielt.
11: »Wir müssen Hilfe holen«, rief Caleb.
10: »Es ist eine schwierige Kletterei«, wandte Nate ein, als zweifelte er daran, dass der Mann entkommen konnte.
11: »An dieser Stelle ist der Hang flach genug, dass er es schaffen kann«, erwiderte Caleb. »Er wird entkommen.« »Nicht, wenn wir uns beeilen.«
1: Auf der schmalen Straße drehte Nate die Pferde scharf und der Wagen bewegte sich rückwärts. Sobald Tom und Bob vollständig gewendet hatten, schlug Nate ihnen mit den Zügeln auf die Rücken.
11: »Hü!«
1: schrie er. Nachdem die Pferde eine Kurve genommen hatten, wurden sie schneller. Schon bald erreichten sie das flache Stück auf der Spitze des langen, steilen Hügels. Als Libby nach vorne schaute, bekam sie wieder Höhenangst. Zu Libbys Rechten ragten Felsen in die Höhe, zu Libbys Linken fiel der Weg scheinbar ins Bodenlose ab. Als sie an den schwindelerregenden Höhenunterschied dachte, wurde Libby übel. »Wenn nur das Geschirr hält, wenn nur alles gut geht.« Als sie den langen Hügel hinunterfuhren, zog Nate an den Zügeln. Als die Pferde in Schritttempo verfielen, war Libby erleichtert. Tom und Bob gruben ihre Hinterhufe tief in den Boden ein und hielten so das Gewicht des Wagens zurück. Nate redete ihnen gut zu.
10: »Gute Jungs, ruhig, genau so. Libby atmete tief ein und schämte sich beinahe. Meine Angst war ja völlig unbegründet. Einen Augenblick lang blickte Libby zum Fluss und genoss die Aussicht beinahe. Im nächsten Augenblick änderte sich jedoch alles. Als der steile Hügel das Geschirr beanspruchte, schlingerte der Wagen. Libby taumelte nach hinten. Sie hielt sich noch fester an der Seitenwand fest. Neben Libby bemühte sich Caleb um einen stabileren Stand und hielt sich ebenfalls fest. Erneut schlingerte der Wagen. Plötzlich begannen die Pferde zu laufen. »Brrr«, rief Nate und zog die Zügel zurück, doch Tom und Bob rannten nur noch schneller. »Brrr«, schrie Nate erneut. Bob warf den Kopf hoch und Libby sah die Panik in seinen Augen. Tom kämpfte gegen das Geschirr an und scherte nach rechts in Richtung des sich erhebenden Hügels aus. Dann zog Bob nach links und der Wagen schwankte. Als die Pferde zu galoppieren begannen, schlug Libbys Herz wie wild. Die Pferde brannten durch. »Brrr«, Nate lehnte sich zurück und zog an den Zügeln, doch nichts geschah. »Brrr«, rief er wieder, doch die Räder drehten sich schneller und schneller. Plötzlich griff auch Jordan nach den Zügeln. Mit vier Händen zogen Nate und er gemeinsam. Mit aller Kraft hielten sie sich fest. Doch die Pferde ließen sich nicht anhalten. Auf der schmalen Straße wippte der Wagen gefährlich auf und ab. Genau in diesem Augenblick sprang Jordan vom Sitz. Zu einer Kugel zusammengerollt, traf er auf dem Boden auf, rollte, stand auf und rannte den Pferden nach. Doch der Wagen schoss an Jordan vorbei, so nah, dass er beinahe vom Hinterrad überfahren wurde. Voller Schreck starrte Libby über die hohe Seitenwand hinunter. Die Bretter, die wie ein Schutz gewirkt hatten, hinderten sie nun daran abzuspringen. Libby wirbelte herum. Beim Versuch, das offene Ende des Wagens zu erreichen, stolperte sie. Sie konnte in dem schiefen Wagen nicht gehen und fiel beinahe hin. Mit wachsender Panik griff Libby wieder nach der Seitenwand. Als sie nach vorne schaute, scherte Tom erneut aus, Bob zog wieder nach links. Der Wagen wurde hin und her geschüttelt und geriet außer Kontrolle. Kurz darauf hielt der Wagen genau auf einen großen Fels am Rand des Steilhangs zu. Neben Libby schrie Caleb, »Runter!« Doch Libby war wie gelähmt und konnte nicht loslassen. Caleb ergriff ihren Arm und drückte sie auf den Wagenboden. »Bedecke deinen Kopf!« Immer noch wie gelähmt vor Schreck hatte Libby nur Zeit für einen Gedanken. »Was wird Papa ohne mich tun?« Im nächsten Augenblick wurde ihr Kopf von Armen zugedeckt. Der Wagen schlingerte und kippte schließlich um. Die Pferde wieherten laut, als der Wagen auf der Seite mitgeschleift wurde. Dann wurde der Wagen abrupt gestoppt. Der Aufprall war so heftig, dass das Holz zersplitterte. Als sie die Pferde schnauben hörte, schauderte Libby. Ohne sich zu bewegen, versuchte sie herauszufinden, wo sie war. Die steile Straße, der Wagen, die durchgebrannten Pferde. Dann kam ihr etwas in den Sinn. Caleb hat gesagt, ich sollte mich bücken. Als Libby sich bewegte und aufzuschauen versuchte, sah sie, dass Calebs Arme ihren Kopf beschützten. »Alles okay bei dir, Libby?« fragte er. Langsam ging er in die Hocke. Erneut bewegte sich Libby. »Alles okay bei mir?« fragte sie sich. Sie bewegte die Zehen. Ja, sie fühlte sie noch. Ihre Beine, Arme und Hände schienen zu funktionieren. Doch Libby konnte nicht klar denken. Warum kniete sie auf der Seitenwand statt auf der Unterseite des Wagens? Der Wagen war auch in einer komischen Schieflage. Immer noch verwirrt blickte Libby in Calebs erschreckte Augen. »Bei dir alles okay?« fragte sie. Caleb nickte, doch als Libby sich bewegen wollte, hielt er sie zurück. »Wir sind am Rand des Steilhangs«, warnte er. »Wir werden nur von einem Felsen gehalten.« »Von einem Felsen? Von einem großen Felsen?« Erneut wurde Libby durch ihre benommenen Gefühle hindurch von Furcht erfüllt. »Die Pferde sind direkt darauf zugerannt«, sagte Caleb. »Bob rannte auf eine Seite und Tom auf die andere.
12: Sie haben die Stange zerbrochen und der Wagen wurde herumgeschleudert.
13: Über den Rand hinaus?
12: Libby brachte die Worte kaum über die Lippen. Caleb nickte.
13: Beweg dich nicht, warnte er erneut.
12: Jordan? Fragte Libby, als sie zurückdachte. Jordan war abgesprungen und hatte versucht, die Pferde anzuhalten.
13: Ich kann ihn nicht sehen, sagte Caleb. Ich traue mich nicht nachzuschauen.
12: Nate? Libby stockte der Atem vor Angst. Sie erinnerte sich lebhaft an das Aussehen des steilen Abgrunds unter ihnen.
13: Ich weiß nicht, sagte Caleb.
12: Dann hörte Libby Jordans Stimme.
13: Bewegt euch nicht, warnte er wie Caleb.
12: Libby schaute sich um, möglichst ohne den Kopf zu bewegen. Diesmal verstand sie, was sie sah. Der Wagen lag auf der Seite. Der vordere Teil des Wagens lag auf dem Boden. Der hintere Teil hing jedoch in einem verrückten Winkel über dem Abgrund und konnte nur durch das offene Ende verlassen werden, das halb auf dieser und halb auf jener Seite des Abgrunds lag. Durch die zerbrochenen vorderen Bretter konnte Libby Jordan ausmachen.
13: »Wir müssen die Pferde losbinden, bevor sie alles kaputt reißen«, sagte er.
12: Jordan verschwand und Libby hörte, wie er sanft sprach, um die Pferde zu beruhigen. Durch das zersplitterte Holz hörte sie eine zweite Stimme. Dann sah sie Nate, der dabei war, die Pferde loszubinden. Tom stand auf einer Seite des großen Felsbrockens und Bob auf der anderen Seite, jeweils nur etwa einen Meter vom Abgrund entfernt.
13: »Nate ist auch abgesprungen?« fragte Libby.
12: »Oder er ist abgeworfen worden«, meinte Caleb. »Ich weiß nicht, was von beidem. Ich habe nur an dich gedacht.«
13: »Und an meinen Kopf?«
12: Libby versuchte zu lächeln, doch ihre Lippen fühlten sich steif an.
13: »Danke, Caleb. Und dein Kopf ist auch in Ordnung?«
12: »Meinem Kopf geht's gut«, antwortete Caleb.
13: »Und dem Rest von dir?« fragte Libby.
12: »Wir haben uns beide rechtzeitig gebückt. Die hohen Seitenwände haben uns geschützt.« Sie warteten scheinbar eine Ewigkeit, ohne sich zu bewegen. Ab und zu hörten sie ein Wiehern, als wären die Pferde immer noch in Panik.
9: »Was ist passiert?« fragte Libby schließlich.
12: Sie sprach leise, als ob der Wagen sogar durch ein Geräusch instabil werden könnte.
13: »Etwas hat die Pferde erschreckt«, erklärte Caleb. »Was auch immer es war, ich wusste, dass Nate sie nicht anhalten konnte. Und wir konnten nicht raus.«
12: Es erstaunte Libby immer, wie schnell Caleb die Lage einschätzen konnte.
13: »Dir war das alles klar, während die Pferde durchbrannten?«
12: Dann erinnerte Libby sich an ihr Vorhaben.
13: »Der Mann, der über die Mauer geklettert ist. Der ausgebrochene Häftling ist jetzt bestimmt entkommen.«
12: »Leider ja«, antwortete Caleb.
13: »Er macht mir Angst«, gab Libby zu. »Er macht mir echt Angst.«
12: Libby vergaß, wo sie war, und bewegte sich. Als sich der Wagen verschob, drehte sich ihr der Magen um. Doch der Wagen bewegte sich nicht weiter. Nach schier endlosem Warten warf Jordan das eine Ende eines Führstricks in den Wagen.
13: »Ihr müsst euch hier festhalten, damit wir euch raushelfen können.«
12: Caleb gab Libby das Seil. »Binde es dir um, unter deinen Armen.« Mit zitternden Händen machte Libby einen Knoten. Als sie bereit war, meldete sich Jordan wieder.
13: »Mach langsam und nicht überstürzt«, mahnte er. »Ich und Nate das Seil halten, aber musst du rausklettern.«
12: »Du zuerst, Libby«, sagte Caleb. »Bleib auf Händen und Füßen.« Sobald Libby sich bewegte, zogen Jordan und Nate das Seil nach. Als Libby über die Bretter kletterte, die einmal die Seitenwände gewesen waren, verfing sich ihr knöchellanger Rock an einem Holzsplitter. Nachdem Libby den Stoff befreit hatte, bewegte sie sich in die Öffnung. Dort warf sie einen Blick nach unten.

0: die Erde und gab nach. Als sie weit unter sich Kieselsteine am Boden auftreffen hörte, wurde Libby erneut wie gelähmt. »Geh weiter«, rief Jordan ihr zu. Das Seil spannte sich um sie an, doch Libby konnte ihre Hand nicht wegbewegen. »Bring dein rechtes Knie nach vorn«, wies Caleb sie von hinten an. Doch für Libby fühlte es sich an, als ob das Seil sie zurückzog, statt vorwärts zog. Mit ruhiger und gefasster Stimme ergriff Caleb erneut das Wort. »Bring dein rechtes Knie nach vorn.« Diesmal konnte Libby sich bewegen. »Heb dein linkes Knie«, leitete Caleb sie an. Erneut gehorchte Libby. Schritt für Schritt sagte Caleb ihr, was sie tun sollte. »Geh weiter«, ermutigte Caleb sie immer, wenn sie zögerte. »Du hast es fast geschafft.« Schließlich kroch Libby um das Vorderteil des Wagens, das auf festem Grund stand. Dort standen auch Jordan und Nate. Sobald Libby das Seil gelöst hatte, gab Jordan es an Caleb weiter. Immer noch mit vor Angst weichen Knien sank Libby auf den sicheren Boden. Ihre Arme zitterten und sie klapperte vor Aufregung mit den Zähnen. Sobald Caleb meldete, er sei bereit, zogen Jordan und Nate das Seil straff. Breitbeinig abgestützt riefen sie Caleb zu. »Okay, komm!« Durch die kaputten Holzstücke auf der Vorderseite des Wagens sah Libby Calebs Kopf. Sobald Caleb sich rührte, bewegte sich der Wagen. Jordan und Nate zogen fest am Seil und gingen dabei einige Schritte zurück. Erneut kroch Caleb langsam vorwärts. Erneut bewegte sich der Wagen. Schmutz und kleine Steine rutschten unter den Brettern weg und rieselten den Abhang hinunter. Libby sprang auf die Füße. Von Panik erfasst schrie sie laut, »Caleb!«
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0: Es ist 9 Uhr.
1: Guten Morgen, werte Zuhörer am Radio Friesland. Ich begrüße Sie zu den Kurznachrichten heute am Mittwochvormittag, den 9. September. Am Mikrofon Bettina Wiebe. Der Tagesvers. Unser Gott wandte den Fluch in einen Segen. Nehemia 13, Vers 2.
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1: Heute gibt es einen Mix aus Sonne und Wolken. Nachmittags gibt es gelegentlich leichte Schauer und Gewitter. Die Temperatur beträgt aktuell 21 Grad und steigt im Laufe des Tages auf 32 Grad an.
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1: Bauernmarkt. Morgen am Donnerstag, den 10. September, findet der monatliche Bauernmarkt vor dem Buchhandel an der Hauptstraße in Zentral statt. Wir erwarten euch von 7 bis 11.30 Uhr. Gezeichnet Damaris Wiens. 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Wir vom Radioteam melden, dass es morgen am Donnerstag, den 10. September, wieder eine Wunschliedersendung geben wird. Gerne nehmen wir eure Grüße und Musikwünsche bis Donnerstag, 11 Uhr, entgegen. Wir hoffen auf eine gute Beteiligung. Gezeichnet das Radioteam. Theaterabend. Das Colegio Friesland lädt herzlich zu einem Theaterabend ein. Die Lehrerinnen und Schüler der 1. bis 3. Klasse präsentieren 3 spannende Theaterstücke. Ein Gespräch in der Schulklasse, Ein Wolf lernt lesen und Der tapfere Schneider. Der Theaterabend findet morgen am Donnerstag, den 11. September um 19 Uhr im Saal des Deportivo Estrella statt. Der Eintritt beträgt 20.000 Guaraníes ab der 7. Klasse. Am Freitagvormittag sind außerdem ältere Personen herzlich zur Generalprobe eingeladen. Diese beginnt um 9.30 Uhr im Deportivo Estrella. Das Colegio Friesland freut sich auf viele Besucher und einen schönen gemeinsamen Theaterabend. Gezeichnet Beate Penner, Schulleiterin. Informationsabend und außerordentliche Vollversammlung. Die Verwaltung der CAF und ACCF lädt alle Mitglieder herzlich zu einem Informationsabend mit anschließender außerordentlicher Vollversammlung ein. Die Veranstaltung findet am Montag, den 21. September um 19 Uhr im Deportivo Estrella statt. Weitere Informationen werden noch bekannt gegeben. Bitte halten Sie sich diesen Termin frei. Gezeichnet Ferdinand Regier, Oberschulze. Soweit die Kurznachrichten für heute am Mittwochvormittag. Auf Wiederhören.

0: Es ist 10:30 Uhr.
1: Rahab, eine Frau des Glaubens. Das zweite Buch der Buchreihe Die Frauen aus dem Stammbaum Jesu, geschrieben von Francine Revers. Kapitel 3. Salmon und Ephraim folgten die ganze Nacht der Straße in das Bergland. Die Sonne ging schon auf, als sie bei einem kleinen Bach eine Rast machten. Sie knieten sich hin und tranken ausgiebig. Ephraim gelang es, an einer tieferen Stelle ein paar Fische zu fangen und auf das Ufer zu werfen, wo Salmon ein kleines Feuer gemacht hatte. Salmon nahm die Fische aus und briet sie an einem Stock. Er hatte bisher immer nur das Mana gegessen und fand den Geschmack der Fische ein neues, erfrischendes Erlebnis für seinen Gaumen. Als sie satt waren, sahen sie, wie weiter unten ein kanaanitischer Hirte seine Ziegen zum Trinken zu dem Bach brachte. Er sah flüchtig in ihre Richtung, bevor er seine Herde wieder wegtrieb, in Richtung Westen. »Der hat Angst vor Fremden«, sagte Ephraim. »Ja«, »der Schrecken des Herrn liegt über dem Land«, antwortete Salmon. Er konnte kaum noch die Augen offen halten und legte sich lang auf das Gras. »Unsere Tage in der Wildnis sind fast vorbei.« Er sog den Duft des Landes ein. An dem Morgenhimmel segelten ein paar weiße Wolkenfetzen. »O Herr, mein Gott, du bringst uns nach Hause in ein Land, das du für uns vorbereitet hast. Du hast uns dieses Geschenk hingelegt. Gib uns den Mut, es in Besitz zu nehmen.« Er schloss die Augen und schlief ein, das Murmeln des Bachs in den Ohren. Er träumte von einer schönen Frau, die aus einem Fenster zu ihm herabsah. Der Wind spielte mit der schwarzen Lockenpracht ihres Haares. Am späten Nachmittag des folgenden Tages, als die Stadttore noch offen waren, sah Rahab durch ihr Fenster, wie Kabul und die Soldaten des Königs zurückkamen. Müde ließen sie ihre Köpfe hängen. Sie trat von dem Fenster zurück, damit Kabul sie nicht sah, wenn er unten vorbeiging. »Rahab!« Sie hörte nicht hin. Sie hoffte, dass er nicht kommen und sie ausfragen oder Trost in ihren Armen suchen würde. Sie wollte nichts mehr zu tun haben mit ihm. Gestern hatte der König sie zu sich kommen lassen und ausgefragt, und sie hatte ihre Lüge über die Kundschafter wiederholt. Er hatte ihr geglaubt. Am Abend klopfte Kabul an ihre Tür. Sie schluckte ihre Angst hinunter und öffnete. Hatte der König vielleicht Verdacht geschöpft? Nein, Kabul wollte nur das nächste Schäferstündchen. Sie erklärte ihm, dass sie sich krank fühlte und allein sein wollte. Es war keine Lüge. Ihr war schlecht, von ihm, von dem Leben, das sie führte, von der Erkenntnis, dass bald alle in dieser Stadt tot sein würden, ein Opfer ihrer Hartherzigkeit und ihres Stolzes. Nein, sie war nicht schadenfroh, aber sie wollte sich absondern von den anderen, sich einschließen in ihrem Haus und an ihrem Fenster auf ihre Erlösung warten. Aber es gab noch andere, an die sie denken musste. Sie ließ noch eine Nacht verstreichen. Am dritten Tag ging sie nach draußen, um auf dem Markt einzukaufen, wo ihr Vater wie immer seine getrockneten Datteln, Rosinen und Getreide verkaufte. Als sie zu seinem Stand kam, lächelte er kurz, bevor er seine Aufmerksamkeit wieder dem Kunden zuwandte, der vor ihm stand. »Ihr lieber Vater«, nie hatte er ihr vorgeworfen, was sie mit ihrem Leben gemacht hatte. Er musste selber um sein tägliches Brot kämpfen und hatte ihre Motive verstanden und nie aufgehört, sie zu lieben. Ihre Mutter hatte große Hoffnungen für sie gehabt, als der König sie in sein Gemach gerufen hatte. Sie hatte Wunder erwartet von der Schönheit ihrer Tochter. Rahab hatte sich keine Illusionen gemacht. Die Männer, vor allem die Mächtigen, waren wankelmütige Wesen, und sie hatte nicht erwartet, dass die Verliebtheit des Königs lange anhalten würde. Aber sie hatte gehofft, dass sie genügend Zeit haben würde, um sich für ihn unentbehrlich zu machen. Und es war ihr gelungen. Sie hatte genug Brot für sich selbst und konnte ihren Lieben noch abgeben, soweit deren Stolz es erlaubte. Weder ihr Vater noch ihre Brüder hatten sie verurteilt, als sie in das Gemach des Königs gegangen war. Sie hatten sie auch nicht bemitleidet, als sie es wieder verlassen hatte. Sie hatten sie mit einer Art trauriger Toleranz behandelt, bis sie ihnen zeigte, dass sie mehr Geld verdienen und besser auf eigenen Füßen stehen konnte als sie selber. Sie war diejenige, die mit Geld aushelfen konnte, wenn Not am Mann war, und wenn ihre Kunden sie mit Geschenken beehrten, war sie stets beflissen gewesen, ihrer Mutter, ihren Schwestern und ihren Schwägerinnen einen Teil davon zukommen zu lassen. Und sie hatte dies nie als lästige Pflicht oder aus Hochmut getan, sondern einfach, weil sie sie liebte. Wie geht der Tag für dich, meine Tochter? Es ist ein Tag der Hoffnung, Vater. Hoffnung ist etwas Gutes. Komm und setz dich zu einem alten Mann und erzähle mir, was für Neuigkeiten du gehört hast in den letzten Wochen. Er stellte zwei Schemel hin, setzte sich auf den einen und bedeutete ihr, auf dem anderen Platz zu nehmen. Rahab sah, wie er sich sein Bein rieb. Sein Körper war von den Jahren harter Arbeit gezeichnet, und heute schien er mehr Schmerzen zu haben als sonst. Aber er würde ihr nichts danken, wenn sie ihn darauf ansprach. »Wie geht es, Mutter?« »Gut.« Sie hütet drei Enkel, während deine Schwestern den Flachs brechen und schwingen. Und meine Brüder arbeiten auf den Wellen. Kein Wunder, dass sein Bein schmerzte. Du bist wieder auf die Dattelpalmen gestiegen, nicht wahr? Was hatte er für eine Wahl, wenn der König ihre Brüder zur Arbeit an den Stadtmauern einzog? Ich bin dabei, einen der Enkel einzuarbeiten. O Vater, du kannst von Glück reden, dass du dir nicht den Hals gebrochen hast. Der König braucht meine Söhne dringender als ich. Er kann die Stadt befestigen, so viel er will, es wird ihm nichts nützen. Ihr Vater hörte auf, sein Bein zu reiben. Sein Kopf kam hoch. Die Israeliten haben sich in Schittim gelagert, sagte er. Nicht für lange. Nicht? Nein. Ihr Gott hat ihnen dieses Land gegeben. Er musterte ihr Gesicht, die Augen flackernd. Ich habe gehört, dass vor ein paar Tagen Kundschafter in unsere Stadt eingedrungen sind. Ja, inzwischen werden sie ihren Bericht erstattet haben. Seine Augen füllten sich mit Angst. Hast du ihnen geholfen, zu entkommen? Sie beugte sich vor und nahm seine verwitterten Hände in die ihren. Ich habe die Wahrheit erkannt, Vater. Ich weiß, was kommen wird. Das Einzige, was kommen kann. Aber hier kann ich nicht darüber reden. Komm zu mir, bevor du heute Abend nach Hause gehst. Ich habe Neuigkeiten, die unserer Familie Grund zum Feiern geben werden. Seine Hände schlossen sich um ihre. Sie waren kalt. Er sah sie forschend an. Was hast du getan, Tochter? Das, was uns retten wird, wenn wir es richtig machen und vertrauen. Komm heute Abend zu mir, du und die anderen, und ich werde euch alles sagen. Werden sie gegen Jericho ziehen? Ja, Vater, und sie werden es zerstören. Sie stand auf und beugte sich zu ihm, um seine Wange zu küssen, aber unsere Rettung steht vor der Tür. Rahabs Vater brachte ihre beiden Brüder mit. Sie begrüßte sie herzlich und bat sie, auf den Kissen Platz zu nehmen, die um den niedrigen Tisch lagen. Sie goss ihnen Wein ein und bot ihnen zu essen an. »Ich habe keinen Appetit«, sagte Misraim. »Vater hat gesagt, du willst uns etwas sagen.« »Wir können gut etwas essen, während wir reden.« Wie kannst du Appetit haben, wenn hinter dem Jordan die Israeliten lagern? Ihr jüngster Bruder, Jobab, sah sie an, halb wütend, halb ängstlich. Vater hat gesagt, du hast die Spione beherbergt. Was für ein Teufel hat dich geritten, dass du so unser Leben aufs Spiel gesetzt hast, wenn der König weiß, dass die Kundschafter hier bei mir waren. Sie sah, wie die drei Gesichter blass wurden. Er hat Soldaten geschickt, um sie gefangen zu nehmen, und ich habe ihnen erzählt, dass die Männer die Stadt schon wieder verlassen hatten. Dann müssen sie entkommen sein, sagte Misraim. Wenn sie sie erwischt hätten, würden ihre Leichen jetzt an der Mauer hängen. Rahab lächelte. Sie haben sie nicht erwischt, weil ich sie auf meinem Dach versteckt habe. Du hast was? Keuchte ihr Vater. Ich habe sie versteckt, und danach habe ich sie aus meinem Fenster hinausgelassen und ihnen gesagt, dass sie sich 3 Tage in den Bergen verstecken sollen, bevor sie zurück über den Jordan gehen. Ihr Vater und ihre Brüder starrten sie an. Misraim stand abrupt auf. »Bei den Göttern, was hast du uns angetan?« Jobab nahm seinen Kopf in die Hände. »Dein Verrat wird uns alle ums Leben bringen.« »Ich habe das Leben gewählt«, erklärte sie. »Das Leben?« Misraims Gesicht war rot vor Zorn geworden. »Was redest du da? Sollen wir etwa den Tod wählen?« Sie zügelte ihre Wut. Wie oft hatte sie schon ihren Lieben geholfen? Hatte Misraim das alles vergessen? »Deshalb habe ich euch ja kommen lassen.« Sie stellte den Weinkrug heftig auf den Tisch und setzte sich. »Vater, du hast uns einmal erzählt, wie du vor Jahren in dem Palmenhain einen israelitischen Kundschafter sahst. Du sahst in seinen Augen, dass er wiederkommen würde, hast du gesagt. Sie sind zurückgekommen und geschlagen worden. Ja, aber damals kamen sie ohne die Bundeslade ihres Gottes. Hast du das nicht auch erwähnt?« »Doch, ja.« Die Stirn ihres Vaters runzelte sich nachdenklich. »Und Mose führte sie nicht an.« Misraim setzte sich wieder. »Ich habe gehört, Mose ist tot.« »Glaubt ihr etwa, das ändert etwas?« Sie musste ihnen klarmachen, dass das, was sie mit den Kundschaftern ausgemacht hatte, ihre einzige Überlebenschance war. Mose war groß, sicher, aber er war nur ein Mensch. Dieses Volk steht unter der Hand des Gottes der ganzen Schöpfung. Als sie das erste Mal in unser Land kamen, kamen sie wie ein wirrer Haufen Diebe über die Hügel. Sie wurden geschlagen, weil ihr Gott nicht mit ihnen war. Diesmal stehen die Israeliten zusammen. Die Menschen, die hinter dem Fluss kampieren, sind eine neue Generation. Sie warten auf die Stimme ihres Gottes. Lass mich ausreden, Misraim. Wenn die Zeit da ist, werden die Israeliten den Jordan überqueren und sie werden siegen. Misraim nahm seinen Weinbecher in die Hand. Sie werden Jericho niemals einnehmen. Ich bin seit dem letzten Vollmond mit dabei, an den Befestigungen zu arbeiten. Du weißt selber, wie hoch und dick diese Mauern sind. Da kommt keine Armee der Welt durch. Prahle nur, ich sehe die Angst in deinen Augen. Was sind ein paar Stadtmauern für einen Gott, der das Meer teilen kann? Wir haben es doch alle gehört, wie Gott 10 Plagen über Ägypten brachte, wie er durch Mose redete und ein ganzes Volk aus der Sklaverei herausführte, wie er die Israeliten durch das Schilfmeer führte, als gingen sie über trockenes Land. Hast du je von solch einer Macht gehört? Der Gott der Israeliten ist der Gott, der einzige Gott, das weißt du doch auch. Ich habe euch immer alles, was ich gehört habe, weitererzählt. Denke doch daran, was ihr schon alles wisst. Warum zittern denn die Menschen hier alle vor Furcht und du auch? Aber dies ist unser Land, sagte Jobab. Sie haben kein Recht darauf. Wir haben diese Mauern erbaut. Wir haben die Felder bestellt und die Häuser errichtet. Der Vater unseres Vaters und sein Vater vor ihm haben schon die Datteln von den Palmen hier draußen vor den Mauern geerntet. Wir sind all die Jahre vor den Balen niedergefallen und haben gedacht, sie seien die Besitzer dieses Landes, aber dieses Land gehört dem Gott da draußen, und er wird es an sich nehmen. Sie lachte tonlos. Bildet ihr euch ein, es kann uns nichts passieren, weil wir den Bildern geopfert haben, die wir uns selber gemacht haben? Was für eine Macht über die Elemente haben sie denn? Es sind Figuren aus Stein und Ton, die nicht fühlen und nicht denken können. Sie schlug mit der flachen Hand auf den Tisch. Und jetzt hat sich der wahre Besitzer des Landes offenbart. Es ist der Gott der Israeliten. Er besitzt die Palmen und Terebinthen und Weinstöcke. Er besitzt die Honigbienen. Ihm gehören die Heuschrecken, die Ägypten verwüstet haben. Alles gehört ihm. Und er kann dieses Land und alles, was darin ist, geben, wem er will. Und er hat es dem Volk gegeben, das hinter dem Fluss in Schittim lagert. Die Männer schwiegen, wie vor den Kopf geschlagen. Dann sah ihr Vater sie an. Er zitterte. »Ist das die Neuigkeit, die du uns erzählen wolltest, Tochter?« »Ja, wir sollten unsere Familien versammeln und ein Fest feiern«, sagte Jobab düster. »Am besten tun wir Schierling in den Wein, dann können uns die Schwerter Israels nicht mehr in Stücke hauen.« »Wie tapfer«, höhnte Misraim. »Wir werden leben«, sagte Rahab. Misraim nahm wieder seinen Becher. »Wie denn? Die Israeliten lassen niemanden leben.« »Ich habe den Kundschaftern geholfen, zu entkommen.« Und sie haben mir dafür versprochen, unser Leben zu schonen, wenn sie die Stadt erobern.

zu tun gehabt, seit ich ein Mädchen war. Und hast uns damit Schande gebracht, ja. Ihr Vater knallte die Faust auf den Tisch. Du wirst deiner Schwester zuhören. Sie ist älter als du und weiser in der Welt als wir alle. Mizraim zuckte zusammen und senkte seinen Kopf. Sie waren Fremde, fuhr ihr Vater fort. Warum vertraust du ihnen? Ich habe die Männer gebeten, es mir bei dem Namen ihres Gottes zu versprechen, und das haben sie getan. Wer würde es wagen, vor diesem Gott einen Meineid zu schwören? Wenn sie ihr Wort brechen sollten, werden sie sich vor ihm verantworten müssen. Nicht, dass das einen großen Unterschied macht, wenn wir tot sind, murmelte Jobab. Rahab legte ihre Hand über die seine. Du musst selber entscheiden, wem du vertraust, Jobab. Du kannst auf den König von Jericho bauen, der nur ein Mensch ist. Oder du glaubst an den König der Könige, den Gott Israels. Es stimmt, ich kenne diese Männer, die als Kundschafter zu uns gekommen sind, nicht. Und ihren Gott kenne ich nur vom Hörensagen. Aber ich glaube, was ich gehört habe. Jedes Mal, wenn ich von ihm gehört habe, habe ich eine Gewissheit gespürt. Ich kann es nicht erklären, aber ich weiß, dass dies Gott ist, der einzige Gott. Und ich habe beschlossen, meinen Glauben und meine Hoffnung auf ihn zu setzen. Sie lehnte sich zurück und sah sie an. Ihr müsst selber entscheiden, ob ihr das Leben oder den Tod wählen wollt. Wir wählen das Leben, antwortete ihr Vater. Wir haben nur eine Chance, fuhr Rahab fort, und diese Chance liegt beim Herrn, dem Gott Israels. Ihr Herz hämmerte vor Begeisterung und plötzlicher Dankbarkeit. Wir müssen uns vorbereiten auf die Tage, die kommen. Wenn die Israeliten uns retten, wollen wir ihnen nicht mit leeren Händen gegenübertreten. Verkaufe nicht alles auf dem Markt, Vater. Bring den Großteil des Korns, der Rosinen und Datteln hierher zu mir. Ich lagere es, damit wir zu essen haben, wenn die Belagerung beginnt, und Geschenke für danach. Sie nickte zu der gegenüberliegenden Ecke hin. Ich habe einen großen Wasserkrug gekauft und werde jeden Tag zur Quelle gehen, um ihn zu füllen. Und meine Schwestern sollen Wasserschläuche füllen, damit genug Wasser für uns alle da ist. Sie erhob sich und trat an das Fenster. Wir werden uns jetzt vorbereiten. Packt euren Besitz zusammen, gürtet euch und habt alle Zeit eure Waffen bereit. Und wenn die Israeliten den Fluss überschreiten, nehmt eure Frauen und Kinder und kommt hierher zu mir. Sie drehte sich um. Verliert keine Zeit. Wir müssen uns von allen in dieser Stadt absondern, denn sie werden alle umkommen. Die beiden Gottesmänner haben mir versprochen, dass jeder, der in meinem Haus ist, leben wird. Alle anderen werden sterben. Ihr Vater beugte sich vor und faltete die Hände auf dem Tisch. Es gibt Dutzende von Fenstern in der Stadtmauer, Rahab. Wie werden die Israeliten wissen, welches dein Haus ist? Sie zeigte lächelnd auf die rote Vorhangsschnur. An diesem Zeichen werden sie uns erkennen, und der Tod wird an uns vorübergehen. Wir sind 20 Menschen, Rahab. Wie willst du uns alle unterbringen, uns und den Proviant, den wir brauchen werden? O Mizraim, du sorgst dich um so viele Dinge, darum, was du essen und wo du schlafen wirst. Nur eines ist wirklich wichtig. Folge den Anweisungen, die wir bekommen haben. Wenn du leben willst, pack deine Sachen und komm in mein Haus. Sie lächelte. Und vergiss nicht, Basemat und die Kinder mitzubringen.

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1: Guten Abend, werte Zuhörer. Folgender Beitrag wurde von Herrn Gerhard Perner verfasst, der schon jahrzehntelang im Bereich der Mediation und Begleitung verschiedener sozialen und familiären Situationen tätig ist. Es geht um folgendes Thema: Freiheit oder Bevormundung, gelesen von Sozialarbeiter Carsten Friesen. Das Wort Freiheit oder Befreiung hören wir gerne, besonders wenn es sich um eine Unterdrückung oder sogar um eine Gefangenschaft handelt. Frei sein, das ist der Wunsch des Menschen, wozu er auch geschaffen wurde. Die Bibel schildert uns das Bild eines Menschen, der frei und nach Gottes Ebenbild geschaffen ist. Sie berichtet aber auch von der Knechtschaft des Menschen und der Sehnsucht nach Freiheit. Wir wollen auf die beiden Bilder, Freiheit und Bevormundung, schauen. Zuerst schauen wir auf das Urbild des Menschen, das Bild des freien Menschen. Nach unserem Bibelverständnis ist der Mensch nach Gottes Ebenbild geschaffen. Das hören wir oder lesen wir oft. Aber können wir es uns überhaupt vorstellen, was das bedeutet? Und doch wissen wir, nach Gottes Ebenbild geschaffen zu sein, bedeutet, dass der Mensch eine besondere Würde besitzt, Gott auf geistige und charakteristische Weise ähnelt und eine verantwortliche Aufgabe als Vertreter Gottes auf der Erde hat. Es ist nicht die körperliche Ähnlichkeit, sondern es sind die Eigenschaften, die uns befähigen, in respektvoller Beziehung zu leben, liebevoll zu sein, Erbarmen und Barmherzigkeit zu üben, kreativ zu sein und so weiter. Das alles geschieht in Freiheit. Es geschieht im Willen unserer Entscheidung. Wir sind frei, uns zu entscheiden, ob wir lieben oder hassen, ob wir segnen oder fluchen. Wir sind frei, uns selbst zu entscheiden, auch wenn es manchen Druck von außen gibt. Erstaunlich ist es gelegentlich zu beobachten, wie Menschen in sehr begrenzten Situationen, bei Unterdrückung, selbst bei Drohungen, die Freiheit empfinden, ihre persönlichen Entscheidungen zu treffen. Andere wiederum horchen ständig auf das, was sie meinen, dass die anderen von ihnen erwarten. Viktor Frankl, Überlebender des Konzentrationslagers in Auschwitz im Zweiten Weltkrieg, schreibt in seinem Buch wie folgt: Die geistige Freiheit des Menschen, die man ihm bis zum letzten Atemzug nicht nehmen kann, lässt ihn auch noch bis zum letzten Atemzug Gelegenheit finden, sein Leben sinnvoll zu gestalten. Während seiner Gefangenschaft im Lager war er dennoch frei. Frei im Sinne zu entscheiden, sich von den Umständen leiten zu lassen oder seine Gedanken bewusst auszurichten. Der Philosoph Immanuel Kant hat sich viel mit diesem Thema beschäftigt, wenn er von der selbstverschuldeten Unmündigkeit des Menschen spricht und meint, dass viele Menschen unmündig sind und bleiben, weil sie sich nicht ihres Verstandes ohne Leitung eines anderen bedienen und weil es anderen in der Form leicht wird, sich zu deren Vormündern zu erheben. Selbstverschuldet ist diese Unmündigkeit, weil die Ursache nicht ein Mangel des Verstandes ist, sondern weil es an Mut fehlt, seine Entscheidungen in eigener Verantwortung zu treffen. Die Ursache dafür nennt er Faulheit und Feigheit, die dazu führen, warum ein so großer Teil der Menschen gerne zeitlebens unmündig bleiben. Kant meint, es ist so bequem, unmündig zu sein. Zitat: Habe ich ein Buch, das für mich Verstand hat, einen Seelsorger, der für mich Gewissen hat, einen Arzt, der für mich die Diät beurteilt und so weiter, so brauche ich mich ja nicht selbst zu bemühen. Ich habe nicht nötig zu denken, wenn ich nur bezahlen kann. Andere werden das verdrießliche Geschäft schon für mich übernehmen. Zitat Ende. Nun mag es sich extrem anhören, was dieser Mann vor über 100 Jahren geschrieben hat. Und doch sehen wir so viel Wahrheit darin. Wie oft machen wir andere für unser Fehlverhalten verantwortlich? Ein bekanntes Muster, das schon bei Adam und Eva zu erkennen war. In diesem Dilemma leben wir ständig. Einerseits möchten wir frei sein, andererseits fällt es uns schwer, eigene Verantwortung auf uns zu nehmen. Wir alle machen gelegentlich Entscheidungen, die uns irgendwie verpflichten oder uns schuldig machen und sind nicht mehr frei. Deshalb ist die Erlösung so wichtig, dass wir immer wieder freigesprochen werden. Jesus liest aus dem Buch von Jesaja 61, Vers 1, wo es heißt: Der Geist Gottes des Herrn ist auf mir, weil der Herr mich gesalbt hat. Er hat mich gesandt, den Elenden gute Botschaft zu bringen, die zerbrochenen Herzen zu verbinden, zu verkündigen den Gefangenen die Freiheit, den Gebundenen, dass sie frei und ledig sein sollen. Diese integrale Freiheit wird in Jesus Christus wiederhergestellt. Wir dürfen frei sein, und doch lassen wir uns immer wieder so stark bevormunden, ja, als ob wir selbst anstreben, dass wir bevormundet werden. Dann haben wir auch Personen, die sich als Berater oder Vormünder anbieten. Sie meinen dann, du müsstest dieses oder jenes tun, du solltest nicht oder du solltest. Eine ganze Menge Ratschläge werden erteilt. In unserem persönlichen Leben stehen wir in diesem Stand. Wir wollen frei sein, aber wir möchten auch andere verantwortlich machen für das, wie es uns ergeht. Über diese persönliche Freiheit oder Bevormundung können wir selbst vieles entscheiden. Soweit für heute. In der kommenden Ausgabe folgen Beispiele, wo das Thema Freiheit oder Bevormundung in Form von verschiedenen Lebensbereichen veranschaulicht wird. Zu Ihnen sprach Sozialarbeiter Carsten Friesen.

0: Es ist 11 Uhr und 45 Minuten.
1: Guten Tag, werte Zuhörer am Radio Friesland. Ich begrüße Sie zu den Mittagsnachrichten heute am Mittwoch, den 9. September. Am Mikrofon Bettina Wiebe. Der Tagesvers. Unser Gott wandte den Fluch in einen Segen. Nehemia 13, Vers 2.
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1: In den nächsten Tagen muss bei wechselnder Bewölkung mit Gewittern gerechnet werden. Die Höchstwerte sinken von 32 Grad heute auf 26 Grad am Freitag. Am Freitag weht ein böig auffrischender Wind erst aus dem Nordwesten, dann aus dem Süden. Die Temperatur sinkt bis auf angenehme 15 Grad.
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1: Bauernmarkt. Morgen am Donnerstag, den 10. September, findet der monatliche Bauernmarkt vor dem Buchhandel an der Hauptstraße in Zentral statt. Wir erwarten euch von 7 bis 11.30 Uhr. Gezeichnet Damaris Wiens. 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September, wieder eine Wunschliedersendung geben wird. Gerne nehmen wir eure Grüße und Musikwünsche bis Donnerstag, 11 Uhr, entgegen. Wir hoffen auf eine gute Beteiligung. Gezeichnet das Radioteam. Theaterabend. Das Colegio Friesland lädt herzlich zu einem Theaterabend ein. Die Lehrerinnen und Schüler der 1. bis 3. Klasse präsentieren drei spannende Theater.

0: sind außerdem ältere Personen herzlich zur Generalprobe eingeladen. Diese beginnt um 9.30 Uhr im Deportivo Estrella. Das Colegio Friesland freut sich auf viele Besucher und einen schönen gemeinsamen Theaterabend, gezeichnet Beate Penner, Schulleiterin. Informationsabend und außerordentliche Vollversammlung. Die Verwaltung der CAF und ACCF lädt alle Mitglieder herzlich zu einem Informationsabend mit anschließender außerordentlicher Vollversammlung ein. Die Veranstaltung findet am Montag, den 21. September um 19 Uhr im Deportivo Estrella statt. Weitere Informationen werden noch bekannt gegeben. Bitte halten Sie sich diesen Termin frei. Gezeichnet Ferdinand Regier, Oberschulze. Schulung. Das Team von Proaktiv Care lädt Sie herzlich zu einer Präsenzschulung ein. Lernen Sie praxisnah, wie Sie Reinigung und Desinfektion in Ihrem Alltag noch besser gestalten können. Freitag, den 2. Oktober 2026 von 8.30 Uhr bis 10 Uhr im Auditorio vom Centro Comercial. Der Chemieingenieur Javes Hernandez führt Sie durch den Vormittag. Da die Plätze limitiert sind, melden Sie sich bei Thomas Enz unter der Nummer 0985 490 936 an. Gezeichnet Thomas Enz.
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0: Eine Industrie in Capiatá verwandelt Abfälle in synthetisches Erdöl und Gas. Nach Angaben von Economia Virtual besuchte der Industrieminister Marco Riquelme im Rahmen der Industriewoche das Werk von NRP in Capiatá. Dort wird eine in Paraguay entwickelte Technologie eingesetzt, die täglich anfallende Abfälle in synthetisches Erdöl und Gas umwandelt. Die Produkte können unter anderem für Biokraftstoffe und weitere industrielle Prozesse genutzt werden. Das Unternehmen entwickelt und produziert auch die dafür benötigten Maschinen. Die Technologie soll künftig auf internationalen Märkten eingesetzt werden. Riquelme erklärte, dass es sich des Öfteren um Abfälle handele, die für die Umwelt gefährlich seien. Durch die hier entwickelten Verfahren könnten sie heute in synthetisches Erdöl, Gas und andere Energieformen umgewandelt werden. Senave und Kafif werben für einen verantwortungsvollen Umgang mit Agrochemikalien. Der Dienst für Pflanzenschutz und Saatgutqualität Senave und der Verband für Pflanzenschutz und Düngemittel Kafif wollen den Kauf und die Verwendung legaler und registrierter Pflanzenschutzmittel fördern. Wie Senave berichtet, soll gleichzeitig vor illegalen oder gefälschten Produkten aus nicht autorisierten Verkaufsstellen und Online-Plattformen gewarnt werden. Ein weiterer Schwerpunkt ist die fachgerechte Entsorgung leerer Behälter. Bauern sollen die Behälter dreimal ausspülen, durchstechen und an Sammelstellen abgeben. Geplant sind zudem Schulungen und Informationsveranstaltungen für Techniker, Studenten, Landwirte und die Bevölkerung im ganzen Land. Wechsel an der Spitze des CONES. Bildungsminister Luis Ramírez hat den Vorsitz des

0: Nationalen Rates für Hochschulbildung CONES abgegeben. Wie ABC Color berichtet, wurde Hermenegildo Coene Velázquez zu seinem Nachfolger ernannt. Coene ist Rektor der Nationalen Universität von Itapúa und war bislang Vizepräsident des CONES. Zudem ist er Vizeminister für Hochschulbildung. Über die Gründe für den Wechsel ist bislang nichts bekannt. Der CONES koordiniert die Politik zur Entwicklung und Qualitätssicherung der Hochschulbildung in Paraguay. El Lector feiert sein 55-jähriges Bestehen. Das bekannte Kulturprojekt El Lector feiert sein 55-jähriges Bestehen mit einer Buchmesse auf der Plaza Uruguaya in Asunción, dem Ort, an dem 1971 alles begann. Wie die Tageszeitung Hoy berichtet, werden dort ab heute bis Samstag Bücher angeboten und Autoren sowie Vertreter der Kulturszene erwartet. Wie es heißt, entwickelte sich El Lector vom kleinen Zeitungsstand zur Buchhandlung und später zum Verlag. Das Unternehmen förderte maßgeblich die paraguayische Literatur und organisierte 1984 die erste internationale Buchmesse Paraguays. Die Wassermenge der Iguazú-Fälle ist stark angestiegen. Wie Ultima Hora berichtet, ist der Wasserstand der Wasserfälle nach starken Regenfällen im Einzugsgebiet des Rio Iguazú auf mehr als das Dreifache des üblichen Volumens gestiegen. Derzeit fließen schätzungsweise 6,45 Millionen Liter Wasser pro Sekunde. In den vergangenen Tagen wurde sogar mehr als 8,3 Millionen Liter gemessen. Trotz der außergewöhnlichen Wassermenge bleiben die touristischen Rundgänge geöffnet. Die Wasserfälle werden laufend überwacht. Weitere Regenfälle könnten den Abfluss in den kommenden Monaten erneut erhöhen.
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0: USA verhängen Einfuhrverbote für kanadische Waren. Die USA verschärfen ihren Handelskonflikt mit Kanada und verhängen erstmals Einfuhrverbote für bestimmte kanadische Waren. Wie unter anderem der ORF berichtet, dürfen ab dem 29. September unter anderem bestimmte Molkereiprodukte, alkoholische Getränke und Motorräder nicht mehr eingeführt werden. Auf weitere Produkte wie Matratzen und Motorboote werden zusätzliche Zölle von 50% erhoben. Auch US-Behörden sollen künftig keine kanadischen Waren mehr beziehen. Kanada bezeichnete die Maßnahmen als ungerechtfertigt und kündigte eine Prüfung an. Bereits zuvor hatte Kanada Gegenzölle auf zahlreiche US-Produkte eingeführt. Argentinien führt neues Jugendstrafrecht ein. In Argentinien gilt seit wenigen Tagen ein neues Jugendstrafrecht. Wie unter anderem Latina Press berichtet, wurde damit die Strafmündigkeit von bisher 16 auf 14 Jahre gesenkt. Jugendliche zwischen 14 und 17 Jahren können nun für Straftaten vor Gericht gestellt werden. Je nach Schwere sind alternative Maßnahmen oder Freiheitsstrafen von bis zu 15 Jahren möglich. Minderjährige müssen dabei getrennt von erwachsenen Gefangenen untergebracht werden und Zugang zu Bildung und beruflicher Ausbildung erhalten. Die Reform war bereits im Februar vom argentinischen Parlament beschlossen worden. Hoffnung auf Rückkehr der Formel 1 in Argentinien. Nach fast 30 Jahren könnte in der argentinischen Hauptstadt wieder ein Formel-1-Rennen ausgetragen werden. Nach Angaben von Latina Press setzt sich Präsident Javier Milei für eine Rückkehr der Rennserie nach Buenos Aires ein. Rückenwind gibt dabei auch die Popularität des argentinischen Formel-1-Piloten Franco Colapinto. Die Rennstrecke Oscar y Juan Galvez wird derzeit umfassend modernisiert und für internationale Anforderungen vorbereitet. FIA-Präsident Mohamed Ben Sulayem sieht eine mögliche Rückkehr der Formel 1 für 2029 oder 2030. Eine Aufnahme Argentiniens in den Rennkalender ist allerdings noch nicht beschlossen. Zuletzt fand dort 1998 ein Grand Prix statt. Großbritannien hat der Ukraine ein Rüstungspaket im Umfang von 100 Millionen Pfund zugesagt. Damit soll die Ukraine in ihrer Luftverteidigung gestärkt werden, schreibt der Spiegel. Die Ukraine werde noch vor dem Winter Patriot-Raketen sowie großkalibrige Artilleriegeschosse und Drohnen erhalten, teilte das Verteidigungsministerium in London heute mit. Die Militärhilfe im Rahmen eines NATO-Programms zur Unterstützung der Ukraine solle dem Land dabei helfen, seine kritische nationale Infrastruktur, unschuldige Zivilisten sowie Streitkräfte vor russischen Angriffen zu schützen. In den USA hergestellte Munition und Waffen werden an die europäischen Verbündeten und Kanada verkauft. Diese stellen sie dann der Ukraine zur Verfügung. Jüngst hat die Ukraine aber einen zunehmenden Mangel an den Abfangraketen gemeldet. Die USA hat seit dem im Februar begonnenen Irankrieg ihre Raketenlieferungen in die Golfregion umgeleitet. Prinz Harrys Status bleibt unverändert. König Charles III. Hat klargestellt, dass Harry und Meghan weiterhin keine offiziellen Mitglieder des britischen Königshauses sind. Ihre Titel dürfen sie nicht für offizielle Aufgaben nutzen und auch wohltätige Aktivitäten bleiben privat. Das Paar hatte 2020 seine royalen Aufgaben aufgegeben und war in die USA gezogen. Nun planen Harry und Meghan, wieder längere Zeit mit ihren Kindern in Großbritannien zu verbringen. Der Palast will dabei Missverständnisse über eine mögliche Rückkehr zu offiziellen Aufgaben vermeiden. Auch die Frage nach Harrys staatlich finanzierter Sicherheit in Großbritannien bleibt offen. Darüber entscheidet ein zuständiges Regierungsgremium, nicht der König. Soweit die Mittagsnachrichten für heute am Mittwoch. Auf Wiederhören!

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1: Ganz genau. Dorwins ist es auch so gut, dass hier viel Gras wachsen wird. 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
1: 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Opa, hörst mal, ganz allein, ohne Mann in Tienja, wird dort ob seine Reise nicht viel zu gefährlich?
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Heute starten wir mit Band 3, Befreiung um Mitternacht. Erschienen ist diese Serie, die insgesamt 6 Bände hat, im CLV Verlag.

0: Während die Christine nach Süden fährt, arbeiten Libby, Caleb und Jordan einen Plan aus, um Jordans Familie aus der Sklaverei zu befreien. Doch mit der Nachricht, dass sich ein Ausbrecher aus dem Gefängnis eventuell auf die Christina geschlichen hat, tauchen Schwierigkeiten auf. Dann belauscht jemand Libbys Gespräch mit Caleb. Hat der ausgebrochene Häftling erfahren, dass Jordan ein entflohener Sklave ist? Libby ist zutiefst betrübt, da sie weiß, dass sie ihre Freunde in große Schwierigkeiten gebracht hat. Sie hat nicht nur Jordans Sicherheit aufs Spiel gesetzt, sondern auch die Mission gefährdet, dessen Familie zu befreien. Wird Caleb ihr vertrauen, sodass sie bei der Untergrundbahn mithelfen darf? Falls ja, kann Libby dann aus ihren Fehlern lernen und alles richtig machen?
1: Der Abenteuerfluss, Band 3. Befreiung um Mitternacht von Lois Walfrid Johnson. Gelesen von Ulrike Deunmeier-Bohlig. Erschienen im CLV Verlag. Major David McKee, Benjamin Franklin Pearson, Dr. Edwin James, der entlaufene Sklave Dick, Dr. William Salter, der Gouverneur und Senator James Wilson Grimes sowie Colonel David Moore sind historische Figuren, die in den 1850er Jahren gelebt haben. Die zahlreichen Ausbrüche aus dem Gefängnis des Minnesota-Territoriums sind ebenfalls wirklich passiert. Sam McGrady und alle anderen Figuren sind jedoch erfunden, und jegliche Ähnlichkeit mit lebenden oder verstorbenen Personen ist rein zufällig. Im Jahr 1857 wurden die Ureinwohner Amerikas im Gebiet von Stillwater, Minnesota, Sioux und Chippewa genannt. Heute werden die Sioux lieber Dakota genannt, und viele Chippewa gebrauchen wieder den Namen Ojibwa. Klippidi-Klopp. Als sie das Pfeifsignal hörte, wurde Libby Norstadt aufgeregt. Von einem Deck hoch oben auf der Christina blickte sie stromaufwärts. Abenteuer. Genau das ist es. Auf Papas Dampfschiff zu leben, ist ein Abenteuer. Alle Jungen und Mädchen, die ich kenne, wären gern an meiner Stelle. Libby hatte das Gefühl, dass bald etwas Besonderes geschehen würde, und wünschte sich, sie könnte das Schiff anfeuern. Dann erinnerte sie sich daran, wie sie den Mississippi hinauf bis ins Minnesota-Territorium von Gefahren verfolgt worden waren. Im Schutz der nächtlichen Dunkelheit waren sie aus St. Paul entkommen. Würden sie auch jetzt noch von denselben Gefahren verfolgt werden? Als die Sonne über dem östlichen Steilufer erschien, verwandelte sich Libbys Aufregung in Unbehagen. »Kann ein Abenteuer auch Schwierigkeiten mit sich bringen?«, fragte Libby Caleb Whitney, als dieser sich zu ihr an die Reling gesellte. Caleb schnippte mit dem Finger. »Von einem Augenblick auf den anderen kann das passieren«, meinte er. Mit seinen 14 Jahren war Caleb ein Jahr älter als Libby, doch nur wenige Zentimeter größer. Sein blondes Haar fiel ihm über die Stirn, beinahe bis in die Augen. »Der nächste Halt ist Stillwater«, sagte er. »Der Ort wird dir gefallen.« Genau in diesem Augenblick ertönte das Pfeifsignal der Christina erneut. Das lange und tiefe Signal unterbrach die Stille des frühen Morgens. Vom Ufer erklang die Stimme eines Mannes.
2: »Dampfschiff in Sicht!«
1: Das Dorf Stillwater erwachte langsam zum Leben, und Leute jeder Größe und jeden Alters eilten zum Fluss. Jungen und Mädchen liefen um die Wette, um die beste Sicht auf den Dampfer zu haben. In kurzer Entfernung folgten Mütter und Väter mit Kleinkindern und Babys auf den Armen. Alle schienen von einem einzigen Gedanken getrieben zu sein, das Flussufer zu erreichen, bevor das Dampfschiff anlegte. Bald befand sich nur noch ein schmaler Streifen Wasser zwischen der Christina und dem Ufer. Die Menschenmenge wuchs weiter, wobei sich die Leute in den hinteren Reihen hin und her bewegten, um möglichst alles sehen zu können. Als ein kleiner Junge vom Ufer aus etwas rief, winkten Libby und Caleb ihm zu. Kurz darauf stellte der Junge eine Frage. »Wohnt ihr auf dem Schiff?« Caleb grinste zu ihm hinunter. Offensichtlich genoss er die Neugier des Kindes.
2: »Ich bin ein Schiffsjunge«, rief er zurück. »Libbys Vater ist der Kapitän.«
3: »Woher kommt ihr?« rief ein Mädchen.
2: »Von St. Louis. Das ist weit weg. Dort ist es Frühling. Warum habt ihr hier nicht Frühling?«
1: Die Erwachsenen in der Menge lachten. Obwohl es die zweite Maiwoche im Jahr 1857 war, war die Luft immer noch kalt. Alle wussten, dass das Minnesota-Territorium einen der schwersten Winter der Geschichte hinter sich hatte.
2: »Was habt ihr geladen?« rief ein Mann. »Kochherde, Nähmaschinen und Stoff, damit ihre Damen Kleider nähen können«, antwortete Caleb. »Beile, Sägen und Pflüge für sie.«
3: »Und Süßigkeiten?«
1: wollte ein kleiner Junge wissen.
2: »Jep, bestimmt auch deine Lieblingssüßigkeiten.«
1: Als die Deckhelfer die Tower auswarfen, fingen hilfsbereite Leute am Ufer sie auf und hielten sie fest. Bald darauf wurde die Anlegeplanke heruntergelassen und die Deckhelfer liefen an Land, um die Tower an Pfosten zu befestigen. Genau in diesem Augenblick hörte Libby das Klippe-die-Klopp von sich nähernden Pferdehufen. Kurz darauf bog ein Gespann mit einem Wagen um ein Gebäude in der Nähe des Flussufers. Ein großer blonder Junge saß auf dem hohen Wagensitz. Als seine Pferde eine freie Stelle erreichten, rief er »Brrrr«. Dann stand er auf, sprang mit einem Satz auf den Boden und befestigte einen Führstrick an einem dafür vorgesehenen Geländer. Als der Junge den hinteren Teil der Menschenmenge erreichte, hob er beide Arme und winkte.
2: »Hey, Caleb«, rief er, »hier drüben.«
1: Im nächsten Augenblick erspähte Caleb ihn.
2: »Hallo, Nate! Warte auf mich, ich bin gleich unten.«
1: Nun wandte Caleb sich an Libby. »Ich traf Nate, als ich das letzte Mal in Stillwater war. Willst du mitkommen? Er wird uns die Gegend zeigen.« Ohne Libbys Antwort abzuwarten, ging Caleb zur Treppe.
2: »Hilf mir, Jordan zu finden, damit er uns begleiten kann.«
1: Erst vor kurzem war Jordan Parker seinem Meister, einem grausamen Sklavenhändler namens Riggs, entkommen. Wie Caleb arbeitete Jordan nun als Schiffsjunge für Libbys Vater. Wegen all der Dinge, die sich auf ihrer Reise den Mississippi hinauf ereignet hatten, war Jordan auf dem ganzen Schiff bekannt geworden. Caleb wandte sich erneut an Libby.
2: »Es ist hier so sicher für ihn wie überall außerhalb von Kanada.«
1: Libby verstand Calebs indirekte Warnung. »Also nicht sehr sicher«, bemerkte sie.
2: »Genau.«
1: Calebs ehrlicher Blick traf sich mit ihrem. »Wir dürfen die Gesetze über flüchtige Sklaven nie vergessen. Wo auch immer wir hingehen, könnte es Menschen geben, die nicht wollen, dass Jordan frei ist. Solange auch nur ein Mensch so denkt, wird Jordan in Gefahr sein.« Nachdem sie kurz das Kesseldeck abgesucht hatten, folgte Libby Caleb eine weitere Treppe hinunter. Es waren mehrere Gesetze über flüchtige Sklaven verabschiedet worden. Als ein Teil des Kompromisses von 1850 hatte der Kongress die Rechte der Sklavenbesitzer gestärkt, flüchtige Sklaven zu jagen und zu fangen, sogar in den freien Staaten im Norden der USA. Sklavenbesitzer stellten oft Fänger, raue, grausame Männer an, um die entlaufenen Sklaven zurückzubringen. Auf dem Hauptdeck bog Caleb in den großen offenen Frachtraum ab. Während sie sich zwischen Kisten und Fässern einen Weg bahnten, fragte Libby, »Was passiert eigentlich, wenn die falsche Person herausfindet, dass Jordan ein flüchtiger Sklave ist?« Es befanden sich nur Besatzungsmitglieder hier, doch Caleb blickte unauffällig in alle Richtungen, um sich zu vergewissern, dass sie von niemandem belauscht wurden. Es wird immer Menschen geben, welche die große Belohnung, die auf Jordan ausgesetzt ist, haben wollen. Aber er kann nicht pausenlos in Angst leben. Als Caleb an einer Öffnung, die zu einem geheimen Versteck führte, vorbeiging, blickte er nicht einmal in Richtung des Verstecks. Wir dürfen es nicht zulassen, dass Jordan jetzt gestoppt wird. Er hat einen perfekten Plan geschmiedet, um seine Familie zu befreien.
3: Einen sicheren Plan? Hakte Libby nach. So sicher, wie so etwas Gefährliches nur sein kann.
1: Kann ich mitkommen? Fragte Libby. Mit jeder Faser ihres Seins wollte sie Jordans Familie helfen, zu entkommen und frei zu sein.
3: Vielleicht, meinte Caleb.
1: Libbys Herz machte einen Sprung. Caleb hat vielleicht gesagt. Seit er 9 Jahre alt war, arbeitete er bei der Untergrundbahn, einem geheimen Netzwerk mit dem Ziel, Sklaven zu helfen, in die Freiheit zu gelangen. Bisher hatte Caleb immer Nein gesagt, wenn Libby gefragt hatte, ob sie bei den Befreiungsaktionen mitmachen könnte. Wenn er nun vielleicht sagte, hieß dies möglicherweise ja. Doch dann sagte Caleb ihr, »Es hängt von Jordan ab, ob du mitkommen kannst oder nicht. Es wird eine schwierige Reise. Niemand darf irgendetwas davon erfahren.« Libby hob den Kopf und warf ihre langen roten Haare nach hinten. »Wenn das so ist, dann werde ich Ihnen beweisen, dass ich helfen kann, Jordans Familie zu befreien. Und ich beginne damit, indem ich Caleb und Jordan zeige, dass ich ein Geheimnis für mich behalten kann.« Als Libby und Caleb durch eine weitere Tür gingen, fanden sie Jordan im Maschinenraum. Der entlaufene Sklave war groß und stark und 15 oder 16 Jahre alt. Libby, Caleb und Jordan eilten nach draußen und die Anlegeplanke hinunter. Am Flussufer standen viele Leute, die einander begrüßten, als wären sie jahrelang voneinander getrennt gewesen. Neben Libby sprang ein kleines Mädchen seinem Vater in die Arme. Ein älterer Mann gab jemandem die Hand, der wahrscheinlich geschäftlich unterwegs gewesen war. Eine junge Frau blickte einem hübschen jungen Mann in die Augen. Als er zu ihr hinunterlächelte, kam eine schmerzhafte Erinnerung in Libby hoch. Genauso hat Papa immer Mama angeschaut. Libby schob den Gedanken beiseite, da sie nicht wollte, dass Sehnsucht nach ihrer Mutter ihr diesen sonnigen Tag verdarb. In den ersten 4 Jahren nach dem Tod ihrer Mutter hatte Libby in Chicago bei ihrer Tante gelebt. Nun war Libby froh, dass sie wieder bei ihrem Papa sein konnte. Bald erreichten Libby und die jungen Nate, der neben seinem Wagen stand und auf sie wartete. Als Caleb Libby und Jordan vorstellte, wurde Nate auf Libbys Familiennamen aufmerksam. »Dein Papa ist der Kapitän?« fragte er. »Ich habe eure Schiffsglocke schon auf unserer Farm gehört.« Er wandte sich an Caleb. »Ich wusste sofort, dass ihr wieder zurück seid.« »Am Klang der Glocke?« Libby war erfreut. »Jep, klar und tief. Eure Glocke gefällt mir echt. Eine der besten auf dem Fluss.« Nate hätte kaum etwas Netteres sagen können. Libby war schon seit jeher stolz auf die Schiffsglocke der Christina. Schon mehrmals hatte ihr Vater ihr erzählt, wie die Glocke gemacht worden war. Als sie gegossen wurde, warfen die Hersteller Silberdollar in die Bronze, um einen silbernen Klang zu erzielen. »Papa hat mich geschickt, um den Flug abzuholen, den wir beim Gemischtwarenhändler bestellt haben«, erklärte Nate. »Wir haben noch Zeit, bevor er ausgeladen wird, nicht wahr?« Caleb nickte. »Die Fracht aus St. Louis ist ganz unten im Rumpf.« »Habt ihr Lust auf eine kleine Rundfahrt?« Nate grinste. »Von allen Leuten aus Stillwater bin ich der beste Führer. Ich zeige euch die besten Plätze im ganzen St. Croix-Tal.« Der St. Croix River
3: floss zwischen dem Minnesota-Territorium und dem Staat Wisconsin. Das Dorf Stillwater befand sich an der Flussverbreiterung, die Lake St. Croix genannt wurde. Als Nate nach vorne ging, um den Führstrick zu lösen, ging er um die Pferde herum und sprach mit ihnen, während er ihr Geschirr überprüfte. Dann kletterten Nate und Jordan auf den einzigen Sitz, und Caleb half Libby in den hinteren Teil des Wagens. Wegen der großen Räder befand sich der hintere Teil des Wagens nur etwa einen Meter über dem Boden. Statt sich hinzusetzen, standen Libby und Caleb hinter Nate und Jordan, um über die hohen Seitenwände des Wagens blicken zu können.
4: »Hü!«
3: rief Nate Tom und Bob zu, woraufhin die beiden Pferde sich in Bewegung setzten. Nicht weit vom Ufer entfernt bog Nate in eine Straße mit hohen Holzgebäuden ein. Caleb blickte einen steilen Hügel zu ihrer Linken hinauf.
4: »Da ist Nelson's Grade«, rief er aus. »Da hast du mich schon mal hinaufgeführt. Willst du wieder dorthin?«
3: Nate schüttelte den Kopf. »Es hat dort neulich einen schlimmen Unfall gegeben. Ich zeige euch die Aussicht von einem besseren Hügel aus.« Als die Pferde auf der unbefestigten, schlammbedeckten Hauptstraße großen Löchern auswichen, rumpelte der Wagen und sprang in den tiefen Furchen auf und ab. Libby hielt sich an der hohen Seitenwand fest.
1: »Lebst du schon lange hier?« fragte sie Nate.
4: »Mein ganzes Leben lang.«
1: »Dann kennst du diese Hügel bestimmt gut«, meinte Libby.
4: »Yep. Es gibt hier viele Höhlen. Sogar im Steilhang um Battle Hollow gibt's viele Höhlen.«
1: »Was ist Battle Hollow?« Libby war neugierig.
4: »Ich zeig's euch. Es ist eine ausgehöhlte Stelle mit steilen Felswänden. Eine große Schlacht zwischen den Sioux und den Chippewa-Indianern hat dort stattgefunden. Und nun ist das Gefängnis des Minnesota-Territoriums dort.«
3: Schon bald bog Nate nach links auf eine Straße, die leicht anstieg. Einen Häuserblock weiter bogen die Pferde erneut ab, woraufhin der Wagen bedenklich in Schieflage geriet. Als sich Tom und Bob ins Geschirr lehnten, stellte Libby sich breitbeinig hin, um nicht umzufallen. Die Straße vor ihnen war lang und steil, links neben ihr erhob sich eine nahezu senkrechte Felswand. Auf der rechten Seite fiel der Boden steil ab. Nur ein paar große Felsblöcke befanden sich zwischen dem Straßenrand und dem Abgrund. Da die meisten Bäume am Hang gefällt worden waren, hatte Libby freie Sicht nach unten. Je höher sie fuhren, desto weiter entfernten sie sich vom Fuß des Steilhangs. 25 Meter, 30 Meter, Libby war sich nicht sicher. Sie wusste nur, dass ihr allein schon der Blick nach unten Angst einjagte. Erneut stellte sich Libby breitbeinig hin und hielt sich krampfhaft an der Seitenwand fest. Zu ihrer Erleichterung waren die Seitenwände hoch, so dass sie außergewöhnlich gut geschützt war. Doch die Jungen schienen Libbys Bedenken nicht zu teilen. Sie konnte nur hoffen, dass Caleb nicht bemerkte, wie groß ihre Angst war.
4: »Ich wusste gar nicht, dass ich nicht schwindelfrei bin«, dachte Libby. »Ich bin froh, dass wir nach oben fahren und nicht hinunter.«
3: Doch dann kam ihr ein Gedanke. »Was hochgeht, muss auch wieder herunterkommen.« Sie versuchte nicht an den steilen Abhang zu denken und stellte darum Nate ein paar Fragen über das Gefängnis.
4: »Das Baumaterial kommt aus einem Steinbruch hier in Stillwater«, erklärte Nate stolz. »Doch das Problem ist, dass die Gefangenen nicht sicher eingesperrt sind. Allein im letzten Jahr sind 8 von ihnen ausgebrochen.«
1: »8?« fragte Jordan und dachte dabei an sein eigenes Entkommen. »Wie sind sie rausgekommen?«
4: »Es ist überhaupt nicht schwierig«, sagte Nate. »Ein Gefangener ist mit einem Brecheisen durch den Boden in einem Saal geflohen. Ein anderer hat die Tür einer Zelle aus den Angeln gehoben. Und noch ein anderer hat Einbruchswerkzeug benutzt.«
1: »Hineingeschmuggelt, nehme ich an«, kommentierte Caleb. Nates Augen funkelten vergnügt.
3: Ein anderer Gefangener hat die Eisenstangen des Fensters durchgesägt. Und einer hat die Schlösser seiner Ketten mit einem Dietrich aufbekommen. Jemand anders hat ein Loch durch die Außenmauer gebuddelt.
4: »Da läuft echt was schief«, sagte Caleb.
3: Nate grinste.
4: »Wenn du mich fragst, lassen die Wärter sie einfach laufen.«
1: »Im Ernst?«, fragte Libby.
4: »Warum würde jemand, der Häftlinge gefangen halten sollte, sie einfach laufen lassen?«
3: Nate zuckte mit den Schultern. »Einige Counties zahlen kein Geld fürs Essen der Gefangenen. Es ist sogar schon eine Frau ausgebrochen.«
1: »Ach was«, sagte Libby. Sie war sich nicht sicher, ob sie das glauben sollte.
3: Nate hielt seine rechte Hand nach oben. »Die ganze Wahrheit und nichts als die Wahrheit. Es ist ein offenes Geheimnis, wer diese Häftlinge sind. Gerade letzte Woche habe ich einen gesehen.«
4: »Auf freiem Fuß?«
3: Libby konnte sich überhaupt nicht mit dem Gedanken anfreunden, dass ein ausgebrochener Häftling in der Gegend war. »Was würde geschehen, wenn einer von ihnen versuchte, an Bord der Christina zu gelangen?« Doch Nate schien keine solche Befürchtung zu haben.
4: »Ich habe einen Häftling unten am Fluss gesehen. Die Hälfte seiner Haare war normal.«
3: Libbys Kichern klang nervöser, als ihr lieb war.
4: »Was meinst du damit? Die Hälfte seiner Haare?«
3: Sie war sich sicher, dass Nate sie auf den Arm nahm.
4: »Das erfindest du doch nur.«
3: »Das ist nicht komisch.« Nate schaute nun beleidigt rein. »Die Hälfte seiner Haare sah genauso wie meines aus, etwa gleich lang. Die andere Hälfte seines Kopfes war kahl geschoren.«
4: Libby konnte sich das nicht einmal vorstellen.
3: »Kein Fitzelchen Haar auf jener Seite«, sagte Nate. »Daran erkennt man einen Häftling.«
4: »Tragen Sie Uniform?«, fragte Caleb.
5: »Na ja«,
3: Nate dachte nach. »Sie tragen alle dieselben Klamotten. Graue Hosen, ein Hemd, eine Jacke und eine Mütze. Aber am besten erkennt man einen Häftling an seinem Haarschnitt.«
4: Libbys Knöchel waren inzwischen weiß vom Festklammern an der Seitenwand. Der steile Abhang am Rand der Klippe war nun so nah bei den Rädern, dass Libby nervös wurde. Wenn es nach ihr ginge, würde sie aus dem Wagen klettern und zu Fuß weitergehen. Als die Straße endlich weniger steil wurde, war Libby erleichtert. Auf der Spitze der Klippe hielt Nate die Pferde an. Wenigstens in einem Punkt lag er richtig. Nirgendwo sonst hätten sie eine bessere Aussicht gehabt. Libby blickte stromaufwärts und stromabwärts und beobachtete, wie die Sonnenstrahlen auf dem Wasser tanzten. Hier am oberen Ende des Lake St. Croix trieben Baumstämme wie große Inseln im Fluss. Auf der gegenüberliegenden Seite des verbreiterten Flusses ragten die schönen Sandsteinklippen von Wisconsin in die Höhe. Libby stockte der Atem vor so viel Schönheit. Weit unten eilten Männer die Anlegeplanke der Christina hinauf und hinunter und entluden Frachtgut. Zwischen dem Dampfschiff und Libby schmiegten sich Häuser an den steilen Hang. Wie Libby beobachteten auch Caleb und Jordan den ausgedehnten Flussabschnitt vor ihnen. Es war nicht schwierig zu erraten, wonach sie suchten. Nach einem Dampfschiff, das möglicherweise Neuigkeiten brachte, was die $200 Belohnung betraf, die auf Jordan ausgesetzt war. Augenblicke später, wie Libby es befürchtet hatte, streckte Caleb den Arm aus und zeigte flussabwärts.
2: »Dampfschiff in Sicht«, sagte er.
4: Noch in weiter Ferne stiegen kleine schwarze Rauchschwaden aus zwei langen Schornsteinen auf. Es war zweifellos ein Dampfschiff.
2: »Welches?
4: Und wer war an Bord?
2: Menschen, die noch nie von Jordan gehört hatten? Oder seine Feinde?«
4: Als Caleb und Jordan einander anschauten, wusste Libby genau, was sie dachten. Erst dann wurde ihr bewusst, wie sehr sie sich davor fürchtete, dass die falsche Person Jordan folgte, weil er ein flüchtiger Sklave war.
1: Nate fuhr ein Stück weiter und hielt die Pferde auf der Klippe hinter dem Gefängnis an. Auch hier befanden sich keine Bäume auf dem Hügel vor ihnen. Libby blickte hinunter über die Dächer der dreistöckigen Gebäude, die sich bis zum Fluss hinunter erstreckten. Hinten und auf zwei Seiten bildete der Hügel eine natürliche Senke um das Gefängnis. Zu Libbys Linken war die Klippe ein nahezu senkrechter Fels. Direkt unter Libby und den Jungen neigte sich der Abhang stufenweise und weniger steil. Zwischen dem Fuß der Klippe und den Gebäuden befand sich eine 4 Meter hohe Steinmauer. Als Nate zum Wachthaus zeigte, durchbrach ein Scheppern die morgendliche Stille.
6: »Was ist das?«
1: Libby starrte in die Senke hinunter und versuchte herauszufinden, woher das Geräusch kam. Im Gefängnishof schien sich nichts verändert zu haben. Dann hörte Libby nochmals ein Scheppern, das Geräusch von Metall auf Metall. Diesmal bemerkte sie ein Rohrgeländer, das auf der Gefängnismauer verlief. Genau unter der Stelle, wo Libby stand, hing etwas am Rohr. Libby starrte angestrengt nach unten und erkannte schließlich einen Haken. Auf der Innenseite der Gefängnismauer hing ein Seil am Haken. Noch während Libby zuschaute, spannte sich das Seil.
6: »Schau mal«,
1: flüsterte sie Caleb zu. Das Seil bewegte sich nun weg von der Mauer, wie wenn jemand hochkletterte.
6: »Ein Häftling versucht zu entkommen.«
1: Im nächsten Augenblick griff eine Hand nach dem Seil, dort, wo es über der Mauer lag. Eine andere Hand ergriff das Rohr und ein halbgeschorener Kopf erschien. Große Schwierigkeiten. Während Libby und die Jungen zuschauten, zog sich ein Mann hoch und schwang ein Bein über die Mauer.
7: »Ich wette, der Gefängniswärter ist an den Fluss gegangen, um die Christina einlaufen zu sehen«, murmelte Nate.
1: Einen Augenblick lang balancierte der Häftling oben auf der Mauer. Schnell zog er das Seil nach oben, löste den Haken mit einem Ruck und ließ das Seil auf der Außenseite der Mauer hinunterfallen. Libby lehnte sich nach vorne, um das Gesicht des Mannes besser sehen zu können. Doch genau in diesem Augenblick drehte sich der Häftling um. Als er sich mit beiden Händen am Rohr festhielt, sah Libby das Bündel auf seinem Rücken. Der Häftling schwang seine Beine frei und sprang auf den Boden des Hangs neben der Mauer herunter. Als er das Seil aufnahm, schaute er sich um und dann die Klippe hinauf, wo Libby und die Jungen im Wagen warteten. Plötzlich wich der Mann zurück. Wie um sein Gesicht zu verbergen, duckte er sich. Er schlich an der Seite des Hangs entlang, indem er sich an Sträuchern und Gräsern festhielt.
8: »Wir müssen Hilfe holen«, rief Caleb.
7: »Es ist eine schwierige Kletterei«, wandte Nate ein, als zweifelte er daran, dass der Mann entkommen konnte.
8: »An dieser Stelle ist der Hang flach genug, dass er es schaffen kann«, erwiderte Caleb. »Er wird entkommen.« »Nicht, wenn wir uns beeilen.«
1: Auf der schmalen Straße drehte Nate die Pferde scharf und der Wagen bewegte sich rückwärts. Sobald Tom und Bob vollständig gewendet hatten, schlug Nate ihnen mit den Zügeln auf die Rücken.
9: »Hü!«
1: schrie er. Nachdem die Pferde eine Kurve genommen hatten, wurden sie schneller. Schon bald erreichten sie das flache Stück auf der Spitze des langen, steilen Hügels. Als Libby nach vorne schaute, bekam sie wieder Höhenangst. Zu Libbys Rechten ragten Felsen in die Höhe, zu Libbys Linken fiel der Weg scheinbar ins Bodenlose ab. Als sie an den schwindelerregenden Höhenunterschied dachte, wurde Libby übel. »Wenn nur das Geschirr hält, wenn nur alles gut geht.« Als sie den langen Hügel hinunterfuhren, zog Nate an den Zügeln. Als die Pferde in Schritttempo verfielen, war Libby erleichtert. Tom und Bob gruben ihre Hinterhufe tief in den Boden ein und hielten so das Gewicht des Wagens zurück. Nate redete ihnen gut zu.
7: »Gute Jungs, ruhig, genau so.«
1: Libby atmete tief ein und schämte sich beinahe. Meine Angst war ja völlig unbegründet. Einen Augenblick lang blickte Libby zum Fluss und genoss die Aussicht beinahe. Im nächsten Augenblick änderte sich jedoch alles. Als der steile Hügel das Geschirr beanspruchte, schlingerte der Wagen. Libby taumelte nach hinten. Sie hielt sich noch fester an der Seitenwand fest. Neben Libby bemühte sich Caleb um einen stabileren Stand und hielt sich ebenfalls fest. Erneut schlingerte der Wagen. Plötzlich begannen die Pferde zu laufen. »Brrr«, rief Nate und zog die Zügel zurück, doch Tom und Bob rannten nur noch schneller. »Brrr«, schrie Nate erneut. Bob warf den Kopf hoch und Libby sah die Panik in seinen Augen. Tom kämpfte gegen das Geschirr an und scherte nach rechts in Richtung des sich erhebenden Hügels aus. Dann zog Bob nach links und der Wagen schwankte. Als die Pferde zu galoppieren begannen, schlug Libbys Herz wie wild. Die Pferde brannten durch. »Brrr«, Nate lehnte sich zurück und zog an den Zügeln, doch nichts geschah. »Brrr«, rief er wieder, doch die Räder drehten sich schneller und schneller. Plötzlich griff auch Jordan nach den Zügeln. Mit vier Händen zogen Nate und er gemeinsam. Mit aller Kraft hielten sie sich fest. Doch die Pferde ließen sich nicht anhalten. Auf der schmalen Straße wippte der Wagen gefährlich auf und ab. Genau in diesem Augenblick sprang Jordan vom Sitz. Zu einer Kugel zusammengerollt, traf er auf dem Boden auf, rollte, stand auf und rannte den Pferden nach. Doch der Wagen schoss an Jordan vorbei, so nah, dass er beinahe vom Hinterrad überfahren wurde. Voller Schreck starrte Libby über die hohe Seitenwand hinunter. Die Bretter, die wie ein Schutz gewirkt hatten, hinderten sie nun daran abzuspringen. Libby wirbelte herum. Beim Versuch, das offene Ende des Wagens zu erreichen, stolperte sie. Sie konnte in dem schiefen Wagen nicht gehen und fiel beinahe hin. Mit wachsender Panik griff Libby wieder nach der Seitenwand. Als sie nach vorne schaute, scherte Tom erneut aus, Bob zog wieder nach links. Der Wagen wurde hin und her geschüttelt und geriet außer Kontrolle. Kurz darauf hielt der Wagen genau auf einen großen Fels am Rand des Steilhangs zu. Neben Libby schrie Caleb, »Runter!« Doch Libby war wie gelähmt und konnte nicht loslassen. Caleb ergriff ihren Arm und drückte sie auf den Wagenboden. »Bedecke deinen Kopf!« Immer noch wie gelähmt vor Schreck hatte Libby nur Zeit für einen Gedanken. »Was wird Papa ohne mich tun?« Im nächsten Augenblick wurde ihr Kopf von Armen zugedeckt. Der Wagen schlingerte und kippte schließlich um. Die Pferde wieherten laut, als der Wagen auf der Seite mitgeschleift wurde. Dann wurde der Wagen abrupt gestoppt. Der Aufprall war so heftig, dass das Holz zersplitterte. Als sie die Pferde schnauben hörte, schauderte Libby. Ohne sich zu bewegen, versuchte sie herauszufinden, wo sie war. Die steile Straße, der Wagen, die durchgebrannten Pferde. Dann kam ihr etwas in den Sinn. Caleb hat gesagt, ich sollte mich bücken. Als Libby sich bewegte und aufzuschauen versuchte, sah sie, dass Calebs Arme ihren Kopf beschützten. »Alles okay bei dir, Libby?« fragte er. Langsam ging er in die Hocke. Erneut bewegte sich Libby. »Alles okay bei mir?« fragte sie sich. Sie bewegte die Zehen. Ja, sie fühlte sie noch. Ihre Beine, Arme und Hände schienen zu funktionieren. Doch Libby konnte nicht klar denken. Warum kniete sie auf der Seitenwand statt auf der Unterseite des Wagens? Der Wagen war auch in einer komischen Schieflage. Immer noch verwirrt blickte Libby in Calebs erschreckte Augen. »Bei dir alles okay?« fragte sie. Caleb nickte, doch als Libby sich bewegen wollte, hielt er sie zurück. »Wir sind am Rand des Steilhangs«, warnte er. »Wir werden nur von einem Felsen gehalten.« »Von einem Felsen? Von einem großen Felsen?« Erneut wurde Libby durch ihre benommenen Gefühle hindurch von Furcht erfüllt. »Die Pferde sind direkt darauf zugerannt«, sagte Caleb. Bob rannte auf eine Seite und Tom auf die andere. Sie haben die Stange zerbrochen und der Wagen wurde herumgeschleudert.
3: Über den Rand hinaus?
1: Libby brachte die Worte kaum über die Lippen.
3: Caleb nickte.
1: Beweg dich nicht, warnte er erneut.
3: Jordan?
1: Fragte Libby, als sie zurückdachte. Jordan war abgesprungen und hatte versucht, die Pferde anzuhalten.
3: Ich kann ihn nicht sehen, sagte Caleb. Ich traue mich nicht nachzuschauen.
1: Nate? Libby stockte der Atem vor Angst. Sie erinnerte sich lebhaft an das Aussehen des steilen Abgrunds unter ihnen.
3: Ich weiß nicht, sagte Caleb.
1: Dann hörte Libby Jordans Stimme.
3: Bewegt euch nicht, warnte er wie Caleb.
1: Libby schaute sich um, möglichst ohne den Kopf zu bewegen. Diesmal verstand sie, was sie sah. Der Wagen lag auf der Seite. Der vordere Teil des Wagens lag auf dem Boden. Der hintere Teil hing jedoch in einem verrückten Winkel über dem Abgrund und konnte nur durch das offene Ende verlassen werden, das halb auf dieser und halb auf jener Seite des Abgrunds lag. Durch die zerbrochenen vorderen Bretter konnte Libby Jordan ausmachen.
3: »Wir müssen die Pferde losbinden, bevor sie alles kaputt reißen«, sagte er.
1: Jordan verschwand und Libby hörte, wie er sanft sprach, um die Pferde zu beruhigen. Durch das zersplitterte Holz hörte sie eine zweite Stimme. Dann sah sie Nate, der dabei war, die Pferde loszubinden. Tom stand auf einer Seite des großen Felsbrockens und Bob auf der anderen Seite, jeweils nur etwa einen Meter vom Abgrund entfernt.
3: »Nate ist auch abgesprungen?« fragte Libby.
1: »Oder er ist abgeworfen worden«, meinte Caleb.
3: »Ich weiß nicht was von beidem. Ich habe nur an dich gedacht.«
1: »Und an meinen Kopf?« Libby versuchte zu lächeln, doch ihre Lippen fühlten sich steif an.
3: »Danke, Caleb. Und dein Kopf ist auch in Ordnung?«
1: »Meinem Kopf geht's gut«, antwortete Caleb.
3: »Und dem Rest von dir?« fragte Libby.
1: »Wir haben uns beide rechtzeitig gebückt. Die hohen Seitenwände haben uns geschützt.« Sie warteten scheinbar eine Ewigkeit, ohne sich zu bewegen. Ab und zu hörten sie ein Wiehern, als wären die Pferde immer noch in Panik.
6: »Was ist passiert?«
1: fragte Libby schließlich. Sie sprach leise, als ob der Wagen sogar durch ein Geräusch instabil werden könnte.
3: »Etwas hat die Pferde erschreckt«, erklärte Caleb. »Was auch immer es war, ich wusste, dass Nate sie nicht anhalten konnte. Und wir konnten nicht raus.«
1: Es erstaunte Libby immer, wie schnell Caleb die Lage einschätzen konnte.
3: »Dir war das alles klar, während die Pferde durchbrannten?«
1: Dann erinnerte Libby sich an ihr Vorhaben.
3: »Der Mann, der über die Mauer geklettert ist, der ausgebrochene Häftling, ist jetzt bestimmt entkommen.«
1: »Leider ja«, antwortete Caleb.
3: »Er macht mir Angst«, gab Libby zu. »Er macht mir echt Angst.«
1: Libby vergaß, wo sie war, und bewegte sich. Als sich der Wagen verschob, drehte sich ihr der Magen um. Doch der Wagen bewegte sich nicht weiter. Nach schier endlosem Warten warf Jordan das eine Ende eines Führstricks in den Wagen.
3: »Ihr müsst euch hier festhalten, damit wir euch raushelfen können.«
1: Caleb gab Libby das Seil. »Binde es dir um, unter deinen Armen.« Mit zitternden Händen machte Libby einen Knoten. Als sie bereit war, meldete sich Jordan wieder.
3: »Mach langsam und nicht überstürzt«, mahnte er. »Ich und Nate das Seil halten, aber musst du rausklettern.«
1: »Du zuerst, Libby«, sagte Caleb. »Bleib auf Händen und Füßen.« Sobald Libby sich bewegte, zogen Jordan und Nate das Seil nach. Als Libby über die Bretter kletterte, die einmal die Seitenwände gewesen waren, verfing sich ihr knöchellanger Rock an einem Holzsplitter. Nachdem Libby den Stoff befreit hatte, bewegte sie sich in die Öffnung. Dort warf sie einen Blick nach unten. Nur einen halben Meter neben ihrem Knie fiel der Boden ins Nichts ab. Weit unten befanden sich Gebäude, die so winzig wie Spielzeughäuser aussahen. Libbys Muskeln verkrampften sich. Um sich zu zwingen, weiterzukriechen, setzte Libby ihre rechte Hand ab. Gleich hinter ihren Fingern zerbröselte die Erde und gab nach. Als sie weit unter sich Kieselsteine am Boden auftreffen hörte, wurde Libby erneut wie gelähmt. »Geh weiter«, rief Jordan ihr zu. Das Seil spannte sich um sie an, doch Libby konnte ihre Hand nicht wegbewegen. »Bring dein rechtes Knie nach vorn«, wies Caleb sie von hinten an. Doch für Libby fühlte es sich an, als ob das Seil sie zurückzog, statt vorwärts zog. Mit ruhiger und gefasster Stimme ergriff Caleb erneut das Wort. »Bring dein rechtes Knie nach vorn.« Diesmal konnte Libby sich bewegen. »Heb dein linkes Knie«, leitete Caleb sie an. Erneut gehorchte Libby. Schritt für Schritt sagte Caleb ihr, was sie tun sollte. »Geh weiter«, ermutigte Caleb sie immer, wenn sie zögerte. »Du hast es fast geschafft.« Schließlich kroch Libby um das Vorderteil des Wagens, das auf festem Grund stand. Dort standen auch Jordan und Nate. Sobald Libby das Seil gelöst hatte, gab Jordan es an Caleb weiter. Immer noch mit vor Angst weichen Knien sank Libby auf den sicheren Boden. Ihre Arme zitterten und sie klapperte vor Aufregung mit den Zähnen. Sobald Caleb meldete, er sei bereit, zogen Jordan und Nate das Seil straff. Breitbeinig abgestützt riefen sie Caleb zu. »Okay, komm!« Durch die kaputten Holzstücke auf der Vorderseite des Wagens sah Libby Calebs Kopf. Sobald Caleb sich rührte, bewegte sich der Wagen. Jordan und Nate zogen fest am Seil und gingen dabei einige Schritte zurück. Erneut kroch Caleb langsam vorwärts. Erneut bewegte sich der Wagen. Schmutz und kleine Steine rutschten unter den Brettern weg und rieselten den Abhang hinunter. Libby sprang auf die Füße. Von Panik erfasst schrie sie laut, »Caleb!«
0: An dieser Stelle unterbrechen wir das Hörbuch »Der Abenteuerfluss«, Band 3, »Befreiung um Mitternacht«. Erschienen ist diese Serie, die insgesamt 6 Bände hat, im CLV Verlag. 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

0: Es ist 14 Uhr.
1: Ein Bibelleseplan quer durch die ganze Bibel, gelesen aus der Übersetzung Neues Leben. September 9. Zephania Kapitel 1 von Vers 14 bis Kapitel 2, Vers 3. Der große Tag des Herrn ist nahe, die Zeit bis dahin vergeht schnell. Hört, der Tag des Herrn ist furchtbar, selbst ein Held wird da weinen. Es ist ein Tag des Zorns, ein Tag, an dem Angst und Unglück herrschen, ein Tag der Zerstörung und der Trümmerfelder. Ein Tag, an dem es dunkel und finster ist, ja so finster wie in einer wolkenverhangenen Nacht. Ein Tag, an dem zur Erstürmung der befestigten Städte und ihrer hohen Mauern Trompeten und Kriegsgeschrei ertönen. Weil die Menschen gegen den Herrn gesündigt haben, werde ich sie so ängstlich machen wie einen hilflosen Blinden, der nach dem Weg tastet. Ihr Blut werde ich wegschütten wie Dreck und ihr Fleisch wie Kot wegwerfen. Weder ihr Silber noch ihr Gold wird ihnen am Tag des überwallenden Zorns des Herrn was nützen. Denn das ganze Land wird vom Feuer seiner Eifersucht versenkt werden. Er wird allen Menschen auf Erden ein völlig unerwartetes Ende bereiten. Aufruf zur Buße. Sammle dich und gehe in dich, du Volk, das keine Scham kennt. Sammelt euch noch, bevor Gottes Drohung zur festgesetzten Zeit wahr wird, ehe der glühende Zorn des Herrn über euch hereinbricht und ehe der Vergeltungstag des Herrn euch überfällt. Die Zeit bis dahin vergeht so schnell wie Gras verwelkt. Ihr Demütigen im Land, die ihr bis jetzt nach dem Recht Gottes gelebt habt, sucht den Herrn. Streckt euch weiter nach Gerechtigkeit aus, seid weiterhin demütig. Vielleicht werdet ihr dann an diesem Tag vor Gottes Zorn bewahrt werden.

0: Fragst du dich, ist mein Mädchen oder mein Jungchen wirklich so viel wert? Ist dort bloß so viel wert, willst du dein Kind ist? Dort ist lang nicht alles. Die haben so einen großen Wert und Gott seine Augen. Wenn das so ist, dann kann ich den Wert nicht meten. Carol wird uns noch einmal proben, eine Ansicht zu geben, von wo unsere Kinder und Gott seine Augen lauten.
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0: Es ist 16 Uhr und 30 Minuten.
1: Ein ganz herzliches Willkommen an euch alle an den Radiogeräten. Hier ist die Kinderecke mit Anna Sawatzki aus dem Studio von Radio Segenswelle.

Seid ihr gut in den Tag gestartet? Bestimmt habt ihr heute schon eine Menge erlebt. Aber jetzt schalten wir mal einen Gang runter. Ich habe mich heute nämlich gefragt, was macht ihr eigentlich, wenn euch etwas so richtig unmöglich oder völlig hoffnungslos erscheint? Genau darum geht es heute in unserer Kinderecke. Bevor wir diese bewegende Geschichte hören, wollen wir stille werden und mit unserem besten Freund sprechen. Ich lade euch ein, eure Hände zu falten, die Augen zu schließen und mitzubeten. Herr Jesus Christus, danke für die Gemeinschaft, die wir durch dieses Radio erleben dürfen. Wir bitten dich von Herzen, öffne unsere inneren Ohren und unsere Herzen für das, was du uns heute sagen willst. Nimm alles weg, was uns heute ablenkt oder unruhig macht. Erfülle unsere Gedanken mit deinem Geist, damit dein Wort auf guten Boden fällt, unseren Glauben stärkt, unsere Zweifel vertreibt und uns ganz neu auf dich ausrichtet. Segne bitte jedes Kind und jede Familie, die dir zuhört. Schenk uns die Bereitschaft, von dir zu lernen und dir ganz nah zu sein. Amen.

Wenn Jesus doch nur hier wäre, jammerte Martha verzweifelt. Ihre Schwester Maria nickte traurig mit Tränen in den Augen. Ja, er könnte uns jetzt bestimmt helfen. Beide Schwestern waren völlig am Ende. Schon seit ein paar Tagen ging es ihrem Bruder überhaupt nicht gut. Er war schwer krank. Aber die Krankheit wurde einfach nicht besser. Im Gegenteil, es wurde von Stunde zu Stunde schlimmer. Lazarus war schon sehr, sehr erschöpft. Martha und Maria sahen hilflos mit an, wie schlecht es ihm ging. »Wir müssen sofort Jesus holen«, entschlossen die Schwestern. »Er wird Lazarus ganz bestimmt helfen können.« Martha und Maria kannten Jesus sehr gut und sie vertrauten ihm vollkommen. Sie wussten, dass Jesus schon so viele gewaltige Wunder getan hat. Jesus konnte das. Schnell schickten die Schwestern Boten los, die Jesus suchen sollten. Aber so schnell kamen die Boten gar nicht an. Denn Jesus hielt sich gerade weit weg in einer ganz anderen Stadt auf. Erst nach einigen Tagen Fußmarsch erreichten die Boten Jesus. »Herr, der, den du lieb hast, dein Freund Lazarus, ist schwer krank«, riefen sie schon vom Weiten Jesus zu. Jesus und seine Jünger waren in der Vergangenheit oft bei Lazarus und seinen Schwestern in Bethanien zu Gast gewesen. Jesus hatte Lazarus und die beiden Schwestern unheimlich gern. Aber seltsamerweise schien Jesus jetzt überhaupt nicht besorgt zu sein, als er die Nachricht hörte. Er blieb ganz ruhig und erklärte den Jüngern: Diese Krankheit führt nicht zum Tod. Sie ist da, damit Gott und der Sohn Gottes dadurch groß gemacht werden. Die Jünger atmeten erleichtert auf. Wenn Jesus das sagte, dann ging es Lazarus also doch nicht so schlecht. Sie dachten, sie bräuchten sich überhaupt nicht zu beeilen. Und so blieb Jesus mit seinen Jüngern noch 2 Tage lang genau dort, wo sie gerade waren. Erst danach sagte Jesus plötzlich zu ihnen: Lasst uns wieder nach Judäa gehen. Bethanien, der kleine Ort, in dem Lazarus und seine Schwestern wohnten, lag in Judäa, ganz in der Nähe der großen Stadt Jerusalem. Aber an Jerusalem hatten die Jünger überhaupt keine guten Erinnerungen. Dort hatte Jesus viele erbitterte Feinde. Die Pharisäer wollten Jesus dort sogar umbringen. Ausgerechnet dort willst du wieder hingehen? Wunderten sie sich. Dorthin, wo die Leute dich doch erst vor kurzem steinigen und umbringen wollten? Unser Freund Lazarus schläft, erwiderte Jesus ruhig. Aber ich werde zu ihm gehen und ihm auch wecken. Herr, wenn Lazarus schläft, dann ist das doch ein gutes Zeichen. Dann geht es ihm bestimmt bald von alleine besser, vermuteten einige der Jünger. Da sprach Jesus ganz offen zu ihnen: Nein, Lazarus ist gestorben. Die Jünger erschraken zutiefst, als sie das hörten. Lazarus war tot? Warum hatte Jesus sich denn nicht beeilt und rechtzeitig etwas dagegen getan? Sie verstanden es überhaupt nicht. Aber Jesus redete weiter. Und ich bin froh um euretwegen, dass ich nicht da gewesen bin, damit ihr glaubt. Aber lasst uns jetzt zu ihm gehen. Wir machen eine kurze Musikpause. Während das Lied läuft, darfst du darüber nachdenken, dass Jesus immer den Überblick behält, auch wenn wir die Situation nicht verstehen.

Jesus weiß absolut alles. Er kennt sogar die Zukunft ganz genau. Er weiß, was morgen geschieht und er weiß, was gestern geschehen ist, denn er ist ja Gottes Sohn. Vielleicht fragst du dich manchmal in deinem Leben auch, warum Jesus scheinbar nichts tut, warum er ein Gebet von dir nicht genauso beantwortet, wie du es dir gewünscht hast. Er ist Gottes Sohn. Und deshalb weiß er viel besser als wir, was wirklich gut für uns ist. Er hört uns immer zu, in jeder Sekunde. Genauso wie er auch die dringende Bitte von Maria und Martha gehört hat. Aber er tut nicht immer sofort das, was wir in unserem menschlichen Denken wollen. Er tut aber immer das, was am allerbesten ist. Deshalb ging er auch erst jetzt genau zu Gottes richtigen Zeitpunkt los nach Bethanien. Als er schließlich dort ankam, war Lazarus schon lange gestorben. Schon vor 4 Tagen war Lazarus beerdigt worden. Maria und Martha, seine Schwestern, waren unendlich traurig. Sie vermissten ihren geliebten Bruder sehr. Und in ihren Herzen fragten sie sich natürlich auch, warum Jesus nicht rechtzeitig gekommen war. Er hätte doch als mächtiger Retter bestimmt helfen können. Vielleicht waren sie tief drinnen sogar ein bisschen enttäuscht von Jesus. Viele Freunde aus der Umgebung waren gekommen, um Maria und Martha in ihrer Trauer zu trösten. Aber ein wirklicher Trost waren all die Worte nicht. Der Bruder war und blieb tot.

0: Jesus ist auf dem Weg zu euch. Er ist bald hier vor dem Dorf, sagte endlich jemand aufgeregt. Als Martha das hörte, stand sie sofort auf und lief Jesus entgegen. Ihre Augen waren noch ganz rot und voller Tränen, als sie bei Jesus ankam. »Herr, wenn du hier gewesen wärst, dann wäre mein Bruder nicht gestorben«, sagte sie zu ihm. Trotz all dem Schmerz vertraute sie Jesus immer noch. Sie wusste, dass er Gottes Sohn war und alle Macht hatte. Sie wusste, dass Jesus Lazarus ganz leicht gesund gemacht hätte, wenn er rechtzeitig da gewesen wäre. Aber sie wusste auch jetzt in der tiefsten Not, dass sie Jesus vertrauen konnte. Aber auch jetzt weiß ich, alles, was du von Gott bittest, das wird Gott dir geben, sagte sie tapfer zu Jesus. Jesus sah Martha voller Liebe an. Er wusste genau, wie er ihr Herz am besten trösten konnte. Dein Bruder wird auferstehen, versprach er ihr. Ja, ich weiß, dass er einmal bei der Auferstehung am jüngsten Tag mit allen anderen Toten auferstehen wird, erwiderte Martha traurig. Sie dachte an die ferne Zukunft. Aber jetzt sagte Jesus etwas ganz Gewaltiges und Wichtiges zu ihr. Unser Bibelvers für heute steht in Johannes 11, Vers 25. Jesus spricht zu ihr: Ich bin die Auferstehung und das Leben. Wer an mich glaubt, der wird leben, auch wenn er stirbt.
1: Jesus sagt: Ich bin die Auferstehung und das Leben. Wer an mich glaubt, wird leben, auch wenn er stirbt. Johannes 11, Vers 25.

Wenn du glaubst, wirst du die Herrlichkeit Gottes sehen? Sie wälzten den Stein weg. Jesus blickte zum Himmel auf, dankte seinem Vater im Himmel und rief dann mit lauter, mächtigen Stimme in die finstere Grabhöhle hinein: Lazarus, komm heraus! Und wisst ihr, was passierte? Die Menge hielt den Atem an. Ein Rascheln war zu hören und tatsächlich, der Mann, der 4 Tage lang tot im Grab gelegen hatte, stand auf. Er kam heraus, noch ganz eingewickelt in die Leinentücher. Jesus sagte: Bindet ihn los und lasst ihn gehen. Was für ein unbeschreiblicher Jubel! Was für ein unbeschreiblicher Jubel! Die Trauer war verflogen. Jeder sah mit eigenen Augen: Jesus hat Macht über den Tod.

So, ihr Lieben, jetzt wird es Zeit für unser Mitmachspiel. Unser heutiges Spiel heißt Das Wunder von Bethanien Quiz. Ich stelle euch drei kurze Fragen zu unserer Geschichte. Ich sage euch die Frage, lasse euch ein paar Sekunden Zeit zum Nachdenken und dann lösen wir es gemeinsam auf. Seid ihr bereit? Los geht's! Frage 1. Wie heißen die beiden Schwestern von Lazarus, die so traurig waren? Genau, sie heißen Martha und Maria. Frage 2. Wie viele Tage lag Lazarus schon im Grab, als Jesus endlich in Bethanien ankam? Richtig, es waren schon 4 Tage. Frage 3. Was beweist dieses gewaltige Wunder, bei dem Lazarus aus dem Grab lebendig herauskam? Wer ist Jesus?

Zum Schluss möchte ich euch noch einen kleinen Gedanken mit in den restlichen Tag geben. Manchmal geraten wir in Situationen, die sich dunkel und hoffnungslos anfühlen. Vielleicht ein Streit, eine schwere Krankheit oder eine Sorge, die uns Angst macht. Vergisst nie, für den Sohn Gottes ist nichts zu spät und kein Problem zu groß. Er liebt dich, gerade dich. Er fühlt mit dir und er handelt immer zu seinem perfekten Zeitpunkt. Vertraue ihm.

Lasst uns zum Abschluss noch einmal gemeinsam beten. Lieber Herr Jesus, danke für dein Wort und das gewaltige Wunder, das du an Lazarus getan hast. Danke, dass du der Sohn Gottes bist und das Leben in Person. Danke, dass du auch unsere Sorgen und Tränen siehst und mit uns fühlst. Hilf uns, dir ganz fest zu vertrauen, besonders dann, wenn wir deine Wege mal nicht sofort verstehen. Segne bitte alle Kinder und ihre Familien auch an diesem Tag. Amen. Für heute verabschieden wir uns aus der Kinderecke aus dem Studio von Radio Segenswelle. Nehmt den Gedanken von heute mit in euren Tag und lasst euer Herz ganz fest auf Jesus ausgerichtet. Morgen wartet schon das nächste spannende Abenteuer auf uns. Schaltet unbedingt wieder ein. Und ich sage bis morgen, bleibt behütet und tschüss!

0: Es ist 17 Uhr und 45 Minuten.
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2: Guten Abend, werte Zuhörer. Folgender Beitrag wurde von Herrn Gerhard Perner verfasst, der schon jahrzehntelang im Bereich der Mediation und Begleitung verschiedener sozialen und familiären Situationen tätig ist. Es geht um folgendes Thema: Freiheit oder Bevormundung, gelesen von Sozialarbeiter Carsten Friesen. Das Wort Freiheit oder Befreiung hören wir gerne, besonders wenn es sich um eine Unterdrückung oder sogar um eine Gefangenschaft handelt. Frei sein, das ist der Wunsch des Menschen, wozu er auch geschaffen wurde. Die Bibel schildert uns das Bild eines Menschen, der frei und nach Gottes Ebenbild geschaffen ist. Sie berichtet aber auch von der Knechtschaft des Menschen und der Sehnsucht nach Freiheit. Wir wollen auf die beiden Bilder, Freiheit und Bevormundung, schauen. Zuerst schauen wir auf das Urbild des Menschen, das Bild des freien Menschen. Nach unserem Bibelverständnis ist der Mensch nach Gottes Ebenbild geschaffen. Das hören wir oder lesen wir oft. Aber können wir es uns überhaupt vorstellen, was das bedeutet? Und doch wissen wir, nach Gottes Ebenbild geschaffen zu sein, bedeutet, dass der Mensch eine besondere Würde besitzt, Gott auf geistige und charakteristische Weise ähnelt und eine verantwortliche Aufgabe als Vertreter Gottes auf der Erde hat. Es ist nicht die körperliche Ähnlichkeit, sondern es sind die Eigenschaften, die uns befähigen, in respektvoller Beziehung zu leben, liebevoll zu sein, Erbarmen und Barmherzigkeit zu üben, kreativ zu sein und so weiter. Das alles geschieht in Freiheit. Es geschieht im Willen unserer Entscheidung. Wir sind frei, uns zu entscheiden, ob wir lieben oder hassen, ob wir segnen oder fluchen. Wir sind frei, uns selbst zu entscheiden, auch wenn es manchen Druck von außen gibt. Erstaunlich ist es gelegentlich zu beobachten, wie Menschen in sehr begrenzten Situationen, bei Unterdrückung, selbst bei Drohungen, die Freiheit empfinden, ihre persönlichen Entscheidungen zu treffen. Andere wiederum horchen ständig auf das, was sie meinen, dass die anderen von ihnen erwarten. Viktor Frankl, Überlebender des Konzentrationslagers in Auschwitz im Zweiten Weltkrieg, schreibt in seinem Buch wie folgt: Die geistige Freiheit des Menschen, die man ihm bis zum letzten Atemzug nicht nehmen kann, lässt ihn auch noch bis zum letzten Atemzug Gelegenheit finden, sein Leben sinnvoll zu gestalten. Während seiner Gefangenschaft im Lager war er dennoch frei. Frei im Sinne zu entscheiden, sich von den Umständen leiten zu lassen oder seine Gedanken bewusst auszurichten. Der Philosoph Immanuel Kant hat sich viel mit diesem Thema beschäftigt, wenn er von der selbstverschuldeten Unmündigkeit des Menschen spricht und meint, dass viele Menschen unmündig sind und bleiben, weil sie sich nicht ihres Verstandes ohne Leitung eines anderen bedienen und weil es anderen in der Form leicht wird, sich zu deren Vormündern zu erheben. Selbstverschuldet ist diese Unmündigkeit, weil die Ursache nicht ein Mangel des Verstandes ist, sondern weil es an Mut fehlt, seine Entscheidungen in eigener Verantwortung zu treffen. Die Ursache dafür nennt er Faulheit und Feigheit, die dazu führen, warum ein so großer Teil der Menschen gerne zeitlebens unmündig bleiben. Kant meint, es ist so bequem, unmündig zu sein. Zitat: Habe ich ein Buch, das für mich Verstand hat, einen Seelsorger, der für mich Gewissen hat, einen Arzt, der für mich die Diät beurteilt und so weiter, so brauche ich mich ja nicht selbst zu bemühen. Ich habe nicht nötig zu denken, wenn ich nur bezahlen kann. Andere werden das verdrießliche Geschäft schon für mich übernehmen. Zitat Ende. Nun mag es sich extrem anhören, was dieser Mann vor über 100 Jahren geschrieben hat. Und doch sehen wir so viel Wahrheit darin. Wie oft machen wir andere für unser Fehlverhalten verantwortlich? Ein bekanntes Muster, das schon bei Adam und Eva zu erkennen war. In diesem Dilemma leben wir ständig. Einerseits möchten wir frei sein, andererseits fällt es uns schwer, eigene Verantwortung auf uns zu nehmen. Wir alle machen gelegentlich Entscheidungen, die uns irgendwie verpflichten oder uns schuldig machen –

den Elenden gute Botschaft zu bringen, die zerbrochenen Herzen zu verbinden, zu verkündigen den Gefangenen die Freiheit, den Gebundenen, dass sie frei und ledig sein sollen. Diese integrale Freiheit wird in Jesus Christus wiederhergestellt. Wir dürfen frei sein, und doch lassen wir uns immer wieder so stark bevormunden, ja, als ob wir selbst anstreben, dass wir bevormundet werden. Dann haben wir auch Personen, die sich als Berater oder Vormünder anbieten. Sie meinen dann, du müsstest dieses oder jenes tun, du solltest nicht oder du solltest. Eine ganze Menge Ratschläge werden erteilt. In unserem persönlichen Leben stehen wir in diesem Stand. Wir wollen frei sein, aber wir möchten auch andere verantwortlich machen für das, wie es uns ergeht. Über diese persönliche Freiheit oder Bevormundung können wir selbst vieles entscheiden. Soweit für heute. In der kommenden Ausgabe folgen Beispiele, wo das Thema Freiheit oder Bevormundung in Form von verschiedenen Lebensbereichen veranschaulicht wird. Zu Ihnen sprach Sozialarbeiter Carsten Friesen.

0: Es ist 18 Uhr.
1: Guten Abend, werte Zuhörer am Radio Friesland. Ich begrüße Sie zu den Abendnachrichten heute am Mittwoch, den 9. September. Am Mikrofon Bettina Wiebe. Die Losung für heute. Christus hat uns freigekauft vom Fluch des Gesetzes, indem er für uns zum Fluch geworden ist. Es steht nämlich geschrieben, verflucht ist jeder, der am Holz hängt. Galater 3, Vers 13.
2: Das Wetter.
1: In den nächsten Tagen muss bei wechselnder Bewölkung mit Gewittern gerechnet werden. Die Höchstwerte sinken von 32 Grad heute auf 26 Grad am Freitag. Am Freitag weht ein böig auffrischender Wind erst aus dem Nordwesten, dann aus dem Süden. Die Temperatur sinkt bis auf angenehme 15 Grad.
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1: Bauernmarkt. Morgen am Donnerstag, den 10. September, findet der monatliche Bauernmarkt vor dem Buchhandel an der Hauptstraße in Zentral statt. Wir erwarten euch von 7 bis 11.30 Uhr. Gezeichnet Damaris Wiens. 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September, wieder eine Wunschliedersendung geben wird. 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Wir hoffen auf eine gute Beteiligung. Gezeichnet das Radioteam. Theaterabend. Das Colegio Friesland lädt herzlich zu einem Theaterabend ein. Die Lehrerinnen und Schüler der ersten bis dritten Klasse präsentieren drei spannende Theaterstücke. Ein Gespräch in der Schulklasse, Ein Wolf lernt lesen und Der tapfere Schneider. Der Theaterabend findet morgen am Donnerstag, den 11. September um 19 Uhr im Saal des Deportivo Estrella statt. Der Eintritt beträgt 20.000 Guaraníes ab der 7. Klasse. Am Freitagvormittag sind außerdem ältere Personen herzlich zur Generalprobe eingeladen. Diese beginnt um 9.30 Uhr im Deportivo Estrella. Das Colegio Friesland freut sich auf viele Besucher und einen schönen gemeinsamen Theaterabend. Gezeichnet Beate Penner, Schulleiterin. Informationsabend und außerordentliche Vollversammlung. Die Verwaltung der CAF und ACCF lädt alle Mitglieder herzlich zu einem Informationsabend mit anschließender außerordentlicher Vollversammlung ein. Die Veranstaltung findet am Montag, den 21. September um 19 Uhr im Deportivo Estrella statt. Weitere Informationen werden noch bekannt gegeben. Bitte halten Sie sich diesen Termin frei. Gezeichnet Ferdinand Regier, Oberschulze. Pizzaverkauf der CVI-Schüler. Am Samstag, den 19. September, werden tiefgefrorene, backfertige Pizzen in den Sorten Peperoni und Hähnchen Katupiry zum Sonderpreis von 50.000 Guaraníes verkauft. Bestellungen bis Donnerstag, den 17. September, bei Velander und Carola Giesbrecht unter der Telefonnummer 0981 211 109. Der Erlös geht als Unterstützung für die Studenten am CVI. gezeichnet im Auftrage der CWI-Schüler Velander Giesbrecht. Schulung. 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
1: Paraguays Wasserstraße soll künftig den Transport verdoppeln. Wie La Nación berichtet, soll die Wasserstraße Paraguay-Paraná ihren Gütertransport deutlich ausweiten. Paraguay könnte dabei zu den größten Gewinnern gehören. Der Ausbau wird vor allem durch neue Transportgüter und zusätzliche Investitionen vorangetrieben. Bisher sind vor allem paraguayische Agrarprodukte wie Soja und Bergbauprodukte aus Brasilien wichtige Frachtarten. Inzwischen kommen auch Güter aus Brasilien und Bolivien hinzu. Diese werden über paraguayische Häfen weiter nach Argentinien und Uruguay transportiert. Damit ist die Wasserstraße zu einem wichtigen Wirtschaftsfaktor für mehrere Länder der Region geworden. Eine Verdoppelung des Transportvolumens könnte in Paraguay erhebliche Auswirkungen haben. Die Binnenschifffahrtsbranche beschäftigt derzeit direkt und indirekt rund 20.000 Menschen. Mit mehr Fracht würde auch die Nachfrage nach Schleppern, Besatzungen, Häfen und weiteren Dienstleistungen steigen. Parallel werden bereits neue Hafenanlagen und zusätzliche Frachtmöglichkeiten geprüft. Damit könnte die Wasserstraße in den kommenden Jahren nicht nur für den Transport, sondern auch für neue Arbeitsplätze und Investitionen in Paraguay eine noch wichtigere Rolle spielen. Die brasilianische Fleischkrise könnte Paraguays Exporte beeinflussen. Das erklärte der Geschäftsführer der paraguayischen Fleischkammer Daniel Burt im Gespräch mit ZP30. Paraguay gehört zu den wichtigen Rindfleischexporteuren der Welt. Deshalb ist das Land von Entwicklungen in anderen großen Fleischmärkten abhängig. Besonders wichtig ist Brasilien. Das Land ist der größte Rindfleischexporteur der Welt und gleichzeitig ein Konkurrent Paraguays auf mehreren Märkten. Brasilien steht derzeit vor zwei Problemen. China, der wichtigste Abnehmer von brasilianischem Rindfleisch, hat Importgrenzen eingeführt. Wenn diese Mengen erreicht sind, müssen weitere Lieferungen hohe Zölle bezahlen. Dadurch wird brasilianisches Fleisch auf dem chinesischen Markt weniger konkurrenzfähig, erklärte Burt. Außerdem hat die Europäische Union den Import von brasilianischem Fleisch aus gesundheitlichen Gründen eingeschränkt. Dadurch bleibt Brasilien auf großen Mengen Fleisch sitzen und sucht nun nach anderen Absatzmärkten. Besonders auf dem chilenischen Markt könnte Paraguay den Konkurrenzdruck spüren. Brasilien kann sein Fleisch dort zu deutlich niedrigeren Preisen anbieten. Auch die Märkte in den USA und anderen Ländern könnten betroffen sein. Trotzdem sieht Burt in der Qualität des Rindfleisches einen wichtigen Vorteil für Paraguay. Je nach Markt werden unterschiedliche Fleischsorten und Qualitäten verlangt. Insgesamt werde paraguayisches Fleisch von den Abnehmern als sehr hochwertig angesehen. Zahlreiche Märkte seien deshalb bereit, etwas mehr dafür zu zahlen. Für Paraguay könnte auch die derzeitige Situation in Europa eine Chance sein. Wenn brasilianisches Fleisch dort voraussichtlich etwa 2 Jahre lang nicht verkauft werden kann, könnte Paraguay seinen Anteil am europäischen Markt erhöhen, so der Vertreter der paraguayischen Fleischkammer. Auch bei der neuen Fleischquote zwischen der EU und dem Mercosur könnte Paraguay davon profitieren. Inzwischen ist paraguayisches Rindfleisch in mehr als 80 Ländern zugelassen. Rund 95% der Exporte gehen allerdings in 7 wichtige Märkte, darunter Chile, Israel, die USA, Taiwan, Brasilien und Kanada. Dabei bleibt Chile der wichtigste Abnehmer, so Burt. Rund 30% der paraguayischen Fleischexporte gehen dorthin. Ein Vorteil Chiles ist, dass das Land alle 20 Fleischstücke eines Rindes abnimmt. Dadurch können die Schlachthöfe ihre gesamte Produktion besser verkaufen. Außerdem kann paraguayisches Fleisch wegen der relativ kurzen Entfernung innerhalb von etwa einer Woche in den chilenischen Supermärkten sein. Zum Abschluss kündigte Burt eine wichtige Veranstaltung zur Vermarktung von paraguayischem Rindfleisch an. Im November soll in den USA erstmals eine sogenannte Noche de la Carne Paraguaya stattfinden. Sie ist für den 3. November im Bundesstaat Arizona geplant. Die Zentralbank kündigt eine Neugestaltung der Geldscheine an. Die paraguayische Zentralbank VCP berichtet, dass sie am 5. Oktober die neue Banknotenfamilie des Guarani offiziell vorstellen möchte. Die Präsentation findet in der Aula Magna des Instituts der VCP statt. Die neuen Geldscheine sollen stärker die nationale Identität Paraguays widerspiegeln. Geplant sind Motive aus der Geschichte und Kultur des Landes sowie aus seiner Tier- und Pflanzenwelt. Das Projekt ist nicht neu. Die Zentralbank hatte den Wechsel der Banknotenfamilie bereits im Oktober 2022 beschlossen. Ziel sind unter anderem modernere Sicherheitsmerkmale, ein einheitlicheres Erscheinungsbild und eine bessere Erkennbarkeit der einzelnen Scheine. Die bisherige Nominale bleiben bestehen. Auch die 3 Nullen des Guarani werden nicht gestrichen. Inzwischen ist das Vorhaben weit fortgeschritten. Die Zentralbank hat bereits Verträge mit internationalen Spezialunternehmen für die Herstellung neuer Geldscheine abgeschlossen. Zunächst geht es um Scheine der 5.000, 50.000 und 100.000 Guaraníes. Für die Bevölkerung bedeutet die Ankündigung deshalb vor allem eines. Das vertraute Erscheinungsbild des Guarani wird sich bald verändern. Der Wert der bisherigen Geldscheine bleibt aber unverändert.
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1: Großbritannien verbietet künftig die Einfuhr von Waren aus völkerrechtswidrigen israelischen Siedlungen im Westjordanland. Wie die Tagesschau schreibt, will Großbritannien ein Handelsverbot für Waren aus völkerrechtswidrigen israelischen Siedlungen im Westjordanland verhängen. Als Reaktion darauf kündigte Israel an, das britische Konsulat in Jerusalem zu schließen. Der Entschluss Großbritanniens ist laut Experten vor allem symbolischer Natur. Die wirtschaftlichen Auswirkungen dürften gering sein. Die wichtigsten Produkte aus den Siedlungen im Westjordanland sind etwa Datteln, Zitrusfrüchte, Kräuter und Wein. Sie machen einen winzigen Bruchteil der gesamten israelischen Exporte aus. Neben Großbritannien hatten auch weitere 11 Staaten in einer gemeinsamen Erklärung angekündigt, Handelsbeschränkungen für Waren aus völkerrechtswidrigen israelischen Siedlungen einzuführen oder entsprechende Maßnahmen zu prüfen. Zu den Staaten gehören unter anderem Frankreich, Kanada und Dänemark. Die beschlossene Maßnahme seitens Großbritanniens und der weiteren 11 Staaten stößt nicht nur in Israel auf Kritik. Auch von den Amerikanern kam deutliche Kritik. Der US-Botschafter in Israel, Mike Huckabee, warf der britischen Regierung in der BBC Diskriminierung des jüdischen Volkes vor. Huckabee wies darauf hin, dass nun Sanktionen gegen Großbritannien von US-Seite folgen könnten. Die Gewalt israelischer Siedler gegen Palästinenser hat im Westjordanland dramatisch zugenommen. Israel hält das Westjordanland seit dem Sechstagekrieg 1967 besetzt. Neben etwa 3 Millionen Palästinensern leben dort inzwischen auch mehr als 500.000 israelische Siedler. Der Internationale Gerichtshof hatte 2024 die israelische Siedlungspolitik im besetzten palästinensischen Gebiet als Verstoß gegen internationales Recht bewertet. Die aktuelle Regierung unter Premierminister Benjamin Netanyahu treibt den Bau weiterer Siedlungen dennoch massiv voran. Kolumbien setzt auf US-Hilfe für Militär und Kampf gegen Drogen. Kolumbien will mit Unterstützung der US-Regierung seine Streitkräfte modernisieren und den militärischen Kampf gegen Drogenhandel und bewaffnete Banden verschärfen, schreibt der ORF. Der neue Präsident Abelardo de la Espriella verkündete nach einem Treffen mit US-Außenminister Marco Rubio, sein Land bräuchte finanzielle Unterstützung. Kolumbien werde entschlossen im Kampf gegen den Drogenhandel vorgehen. Espriella kündigte den Plan Patriota Siglo XXI zur Modernisierung der kolumbianischen Sicherheitskräfte an. Vorgesehen sind modernere Flugzeuge, Drohnen, Hubschrauber, Radarsysteme sowie Luft- und Cyberabwehr. Die USA sollen das unter anderem mit Ausrüstung, Ausbildung, Geheimdienstinformationen und finanzieller Hilfe unterstützen. Zudem sollen Drogenlabore, Schmuggelrouten, Geldwäsche und bewaffnete Drogenorganisationen stärker bekämpft werden. De la Espriella kündigte außerdem an, Coca-Anbauflächen wieder mit Chemikalien besprühen zu lassen, eine Praxis, die unter seinem Vorgänger Gustavo Petro weitgehend eingestellt wurde. Weiter drohte De la Espriella Kriminellen mit Gefängnisstrafen oder dem Tod. Die neue Sicherheitskooperation markiert eine Annäherung beider Länder nach einer Phase erheblicher Spannungen unter Präsident Petro. Kolumbien war lange einer der wichtigsten und engsten Partner der USA in Lateinamerika. Unter Petro kühlten die Beziehungen unter anderem wegen Streitigkeiten über den Umgang mit Drogenkriminalität, Schmuggel und Migranten ab. Soweit die Abendnachrichten für heute am Mittwoch. Auf Wiederhören.

0: Es ist 19 Uhr.
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1: 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China kann mich beschuldigen, wenn er verloren geht. 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

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Du wirst mehr Leid haben und mehr Erfolg haben, wenn du nicht wirst die Fehler von deinem Hut folgen, wenn du Gott seinen Raub nicht wahrnimmst. 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

Rahab, eine Frau des Glaubens, das zweite Buch der Buchreihe Die Frauen aus dem Stammbaum Jesu, geschrieben von Francine Revers. Kapitel 3. Salmon und Ephraim folgten die ganze Nacht der Straße in das Bergland. Die Sonne ging schon auf, als sie bei einem kleinen Bach eine Rast machten. Sie knieten sich hin und tranken ausgiebig. Ephraim gelang es, an einer tieferen Stelle ein paar Fische zu fangen und auf das Ufer zu werfen, wo Salmon ein kleines Feuer gemacht hatte. Salmon nahm die Fische aus und briet sie an einem Stock. Er hatte bisher immer nur das Mana gegessen und fand den Geschmack der Fische ein neues, erfrischendes Erlebnis für seinen Gaumen. Als sie satt waren, sahen sie, wie weiter unten ein kanaanitischer Hirte seine Ziegen zum Trinken zu dem Bach brachte. Er sah flüchtig in ihre Richtung, bevor er seine Herde wieder wegtrieb, in Richtung Westen. »Der hat Angst vor Fremden«, sagte Ephraim. »Ja«, »der Schrecken des Herrn liegt über dem Land«, antwortete Salmon. Er konnte kaum noch die Augen offen halten und legte sich lang auf das Gras. »Unsere Tage in der Wildnis sind fast vorbei.« Er sog den Duft des Landes ein. An dem Morgenhimmel segelten ein paar weiße Wolkenfetzen. »O Herr, mein Gott, du bringst uns nach Hause in ein Land, das du für uns vorbereitet hast. Du hast uns dieses Geschenk hingelegt. Gib uns den Mut, es in Besitz zu nehmen.« Er schloss die Augen und schlief ein, das Murmeln des Bachs in den Ohren. Er träumte von einer schönen Frau, die aus einem Fenster zu ihm herabsah. Der Wind spielte mit der schwarzen Lockenpracht ihres Haares. Am späten Nachmittag des folgenden Tages, als die Stadttore noch offen waren, sah Rahab durch ihr Fenster, wie Kabul und die Soldaten des Königs zurückkamen. Müde ließen sie ihre Köpfe hängen. Sie trat von dem Fenster zurück, damit Kabul sie nicht sah, wenn er unten vorbeiging. »Rahab!« Sie hörte nicht hin. Sie hoffte, dass er nicht kommen und sie ausfragen oder Trost in ihren Armen suchen würde. Sie wollte nichts mehr zu tun haben mit ihm. Gestern hatte der König sie zu sich kommen lassen und ausgefragt, und sie hatte ihre Lüge über die Kundschafter wiederholt. Er hatte ihr geglaubt. Am Abend klopfte Kabul an ihre Tür. Sie schluckte ihre Angst hinunter und öffnete. Hatte der König vielleicht Verdacht geschöpft? Nein, Kabul wollte nur das nächste Schäferstündchen. Sie erklärte ihm, dass sie sich krank fühlte und allein sein wollte. Es war keine Lüge. Ihr war schlecht, von ihm, von dem Leben, das sie führte, von der Erkenntnis, dass bald alle in dieser Stadt tot sein würden, ein Opfer ihrer Hartherzigkeit und ihres Stolzes. Nein, sie war nicht schadenfroh, aber sie wollte sich absondern von den anderen, sich einschließen in ihrem Haus und an ihrem Fenster auf ihre Erlösung warten. Aber es gab noch andere, an die sie denken musste. Sie ließ noch eine Nacht verstreichen. Am dritten Tag ging sie nach draußen, um auf dem Markt einzukaufen, wo ihr Vater wie immer seine getrockneten Datteln, Rosinen und Getreide verkaufte. Als sie zu seinem Stand kam, lächelte er kurz, bevor er seine Aufmerksamkeit wieder dem Kunden zuwandte, der vor ihm stand. Ihr lieber Vater, nie hatte er ihr vorgeworfen, was sie mit ihrem Leben gemacht hatte. Er musste selber um sein tägliches Brot kämpfen und hatte ihre Motive verstanden und nie aufgehört, sie zu lieben. Ihre Mutter hatte große Hoffnungen für sie gehabt, als der König sie in sein Gemach gerufen hatte. Sie hatte Wunder erwartet von der Schönheit ihrer Tochter. Rahab hatte sich keine Illusionen gemacht. Die Männer, vor allem die Mächtigen, waren wankelmütig gewesen, und sie hatte nicht erwartet, dass die Verliebtheit des Königs lange anhalten würde. Aber sie hatte gehofft,
dass sie genügend Zeit haben würde, um sich für ihn unentbehrlich zu machen. Und es war ihr gelungen. Sie hatte genug Brot für sich selbst und konnte ihren Lieben noch abgeben, soweit deren Stolz es erlaubte. Weder ihr Vater noch ihre Brüder hatten sie verurteilt, als sie in das Gemach des Königs gegangen war. Sie hatten sie auch nicht bemitleidet, als sie es wieder verlassen hatte. Sie hatten sie mit einer Art trauriger Toleranz behandelt, bis sie ihnen zeigte, dass sie mehr Geld verdienen und besser auf eigenen Füßen stehen konnte als sie selber. Sie war diejenige, die mit Geld aushelfen konnte, wenn Not am Mann war, und wenn ihre Kunden sie mit Geschenken beehrten, war sie stets beflissen gewesen, ihrer Mutter, ihren Schwestern und ihren Schwägerinnen einen Teil davon zukommen zu lassen. Und sie hatte dies nie als lästige Pflicht oder aus Hochmut getan, sondern einfach, weil sie sie liebte. Wie geht der Tag für dich, meine Tochter? Es ist ein Tag der Hoffnung, Vater. Hoffnung ist etwas Gutes. Komm und setz dich zu einem alten Mann und erzähle mir, was für Neuigkeiten du gehört hast in den letzten Wochen. Er stellte zwei Schemel hin, setzte sich auf den einen und bedeutete ihr, auf dem anderen Platz zu nehmen. Rahab sah, wie er sich sein Bein rieb. Sein Körper war von den Jahren harter Arbeit gezeichnet, und heute schien er mehr Schmerzen zu haben als sonst. Aber er würde ihr nichts danken, wenn sie ihn darauf ansprach. »Wie geht es, Mutter?« »Gut.« Sie hütet drei Enkel, während deine Schwestern den Flachs brechen und schwingen. Und meine Brüder arbeiten auf den Wellen. Kein Wunder, dass sein Bein schmerzte. Du bist wieder auf die Dattelpalmen gestiegen, nicht wahr? Was hatte er für eine Wahl, wenn der König ihre Brüder zur Arbeit an den Stadtmauern einzog? Ich bin dabei, einen der Enkel einzuarbeiten. »O Vater, du kannst von Glück reden, dass du dir nicht den Hals gebrochen hast. Der König braucht meine Söhne dringender als ich. Er kann die Stadt befestigen, so viel er will, es wird ihm nichts nützen.« Ihr Vater hörte auf, sein Bein zu reiben. Sein Kopf kam hoch. »Die Israeliten haben sich in Schittim gelagert«, sagte er. »Nicht für lange.« »Nicht?« »Nein.« Ihr Gott hat ihnen dieses Land gegeben. Er musterte ihr Gesicht, die Augen flackernd. Ich habe gehört, dass vor ein paar Tagen Kundschafter in unsere Stadt eingedrungen sind. Ja, inzwischen werden sie ihren Bericht erstattet haben. Seine Augen füllten sich mit Angst. Hast du ihnen geholfen, zu entkommen? Sie beugte sich vor und nahm seine verwitterten Hände in die ihren. Ich habe die Wahrheit erkannt, Vater. Ich weiß, was kommen wird. Das Einzige, was kommen kann. Aber hier kann ich nicht darüber reden. Komm zu mir, bevor du heute Abend nach Hause gehst. Ich habe Neuigkeiten, die unserer Familie Grund zum Feiern geben werden. Seine Hände schlossen sich um ihre. Sie waren kalt. Er sah sie forschend an. Was hast du getan, Tochter? Das, was uns retten wird, wenn wir es richtig machen und vertrauen. Komm heute Abend zu mir, du und die anderen, und ich werde euch alles sagen. Werden sie gegen Jericho ziehen? Ja, Vater, und sie werden es zerstören. Sie stand auf und beugte sich zu ihm, um seine Wange zu küssen, aber unsere Rettung steht vor der Tür. Rahabs Vater brachte ihre beiden Brüder mit. Sie begrüßte sie herzlich und bat sie, auf den Kissen Platz zu nehmen, die um den niedrigen Tisch lagen. Sie goss ihnen Wein ein und bot ihnen zu essen an. »Ich habe keinen Appetit«, sagte Misraim. »Vater hat gesagt, du willst uns etwas sagen.« »Wir können gut etwas essen, während wir reden.« »Wie kannst du Appetit haben, wenn hinter dem Jordan die Israeliten lagern?« Ihr jüngster Bruder, Jobab, sah sie an, halb wütend, halb ängstlich. »Vater hat gesagt, du hast die Spione beherbergt.
Was für ein Teufel hat dich geritten, dass du so unser Leben aufs Spiel gesetzt hast, wenn der König weiß, dass die Kundschafter hier bei mir waren. Sie sah, wie die drei Gesichter blass wurden. Er hat Soldaten geschickt, um sie gefangen zu nehmen, und ich habe ihnen erzählt, dass die Männer die Stadt schon wieder verlassen hatten. Dann müssen sie entkommen sein, sagte Misraim. Wenn sie sie erwischt hätten, würden ihre Leichen jetzt an der Mauer hängen. Rahab lächelte. Sie haben sie nicht erwischt, weil ich sie auf meinem Dach versteckt habe. Du hast was? Keuchte ihr Vater. Ich habe sie versteckt, und danach habe ich sie aus meinem Fenster hinausgelassen und ihnen gesagt, dass sie sich 3 Tage in den Bergen verstecken sollen, bevor sie zurück über den Jordan gehen. Ihr Vater und ihre Brüder starrten sie an. Misraim stand abrupt auf. »Bei den Göttern, was hast du uns angetan?« Jobab nahm seinen Kopf in die Hände. »Dein Verrat wird uns alle ums Leben bringen.« »Ich habe das Leben gewählt«, erklärte sie. »Das Leben?« Misraims Gesicht war rot vor Zorn geworden. »Was redest du da? Sollen wir etwa den Tod wählen?« Sie zügelte ihre Wut. Wie oft hatte sie schon ihren Lieben geholfen? Hatte Misraim das alles vergessen? »Deshalb habe ich euch ja kommen lassen.« Sie stellte den Weinkrug heftig auf den Tisch und setzte sich. »Vater, du hast uns einmal erzählt, wie du vor Jahren in dem Palmenhain einen israelitischen Kundschafter sahst. Du sahst in seinen Augen, dass er wiederkommen würde, hast du gesagt. Sie sind zurückgekommen und geschlagen worden. Ja, aber damals kamen sie ohne die Bundeslade ihres Gottes. Hast du das nicht auch erwähnt?« »Doch, ja.« Die Stirn ihres Vaters runzelte sich nachdenklich. »Und Mose führte sie nicht an.« Misraim setzte sich wieder. »Ich habe gehört, Mose ist tot.« »Glaubt ihr etwa, das ändert etwas?« Sie musste ihnen klarmachen, dass das, was sie mit den Kundschaftern ausgemacht hatte, ihre einzige Überlebenschance war. Mose war groß, sicher, aber er war nur ein Mensch. Dieses Volk steht unter der Hand des Gottes der ganzen Schöpfung. Als sie das erste Mal in unser Land kamen, kamen sie wie ein wirrer Haufen Diebe über die Hügel. Sie wurden geschlagen, weil ihr Gott nicht mit ihnen war. Diesmal stehen die Israeliten zusammen. Die Menschen, die hinter dem Fluss kampieren, sind eine neue Generation. Sie warten auf die Stimme ihres Gottes. Lass mich ausreden, Misraim. Wenn die Zeit da ist, werden die Israeliten den Jordan überqueren und sie werden siegen. Misraim nahm seinen Weinbecher in die Hand. Sie werden Jericho niemals einnehmen. Ich bin seit dem letzten Vollmond mit dabei, an den Befestigungen zu arbeiten. Du weißt selber, wie hoch und dick diese Mauern sind. Da kommt keine Armee der Welt durch. Prahle nur, ich sehe die Angst in deinen Augen. Was sind ein paar Stadtmauern für einen Gott, der das Meer teilen kann? Wir haben es doch alle gehört, wie Gott 10 Plagen über Ägypten brachte, wie er durch Mose redete und ein ganzes Volk aus der Sklaverei herausführte, wie er die Israeliten durch das Schilfmeer führte, als gingen sie über trockenes Land. Hast du je von solch einer Macht gehört? Der Gott der Israeliten ist der Gott, der einzige Gott, das weißt du doch auch. Ich habe euch immer alles, was ich gehört habe, weitererzählt. Denke doch daran, was ihr schon alles wisst. Warum zittern denn die Menschen hier alle vor Furcht und du auch? Aber dies ist unser Land, sagte Jobab. Sie haben kein Recht darauf. Wir haben diese Mauern erbaut. Wir haben die Felder bestellt und die Häuser errichtet. Der Vater unseres Vaters und sein Vater vor ihm haben schon die Datteln von den Palmen hier draußen vor den Mauern geerntet. Wir sind all die Jahre vor den Balen niedergefallen und haben gedacht, sie seien die Besitzer dieses Landes.
aber dieses Land gehört dem Gott da draußen, und er wird es an sich nehmen.« Sie lachte tonlos. »Bildet ihr euch ein, es kann uns nichts passieren, weil wir den Bildern geopfert haben, die wir uns selber gemacht haben?« »Was für eine Macht über die Elemente haben sie denn?« Es sind Figuren aus Stein und Ton, die nicht fühlen und nicht denken können. Sie schlug mit der flachen Hand auf den Tisch. Und jetzt hat sich der wahre Besitzer des Landes offenbart. Es ist der Gott der Israeliten. Er besitzt die Palmen und Terebinthen und Weinstöcke. Er besitzt die Honigbienen. Ihm gehören die Heuschrecken, die Ägypten verwüstet haben. Alles gehört ihm. Und er kann dieses Land und alles, was darin ist, geben, wem er will. Und er hat es dem Volk gegeben, das hinter dem Fluss in Schittim lagert. Die Männer schwiegen, wie vor den Kopf geschlagen. Dann sah ihr Vater sie an. Er zitterte. »Ist das die Neuigkeit, die du uns erzählen wolltest, Tochter?« »Ja, wir sollten unsere Familien versammeln und ein Fest feiern«, sagte Jobab düster. »Am besten tun wir Schierling in den Wein, dann können uns die Schwerter Israels nicht mehr in Stücke hauen.« »Wie tapfer«, höhnte Misraim. »Wir werden leben«, sagte Rahab. Misraim nahm wieder seinen Becher. »Wie denn? Die Israeliten lassen niemanden leben.« »Ich habe den Kundschaftern geholfen, zu entkommen, und sie haben mir dafür versprochen, unser Leben zu schonen, wenn sie die Stadt erobern.« »Und das hast du ihnen geglaubt?« Misraim schüttelte den Kopf. »Jeder weiß doch, dass sie alles töten, was sich bewegt.« »Sie haben mir einen Eid geschworen.« »Ein Eid ist nicht besser als der Mann, der ihn schwört.« Rahab hob ihr Kinn. »Das weiß ich besser als du, mein Bruder. Ich habe mit Männern zu tun gehabt, seit ich ein Mädchen war. Und hast uns damit Schande gebracht, ja.« Ihr Vater knallte die Faust auf den Tisch. »Du wirst deiner Schwester zuhören. Sie ist älter als du und weiser in der Welt als wir alle.« Misraim zuckte zusammen und senkte seinen Kopf. »Sie waren Fremde«, fuhr ihr Vater fort. »Warum vertraust du ihnen?« »Ich habe die Männer gebeten, es mir bei dem Namen ihres Gottes zu versprechen, und das haben sie getan. Wer würde es wagen, vor diesem Gott einen Meineid zu schwören? Wenn sie ihr Wort brechen sollten, werden sie sich vor ihm verantworten müssen. Nicht, dass das einen großen Unterschied macht, wenn wir tot sind«, murmelte Jobab. Rahab legte ihre Hand über die seine. »Du musst selber entscheiden, wem du vertraust, Jobab. Du kannst auf den König von Jericho bauen, der nur ein Mensch ist. Oder du glaubst an den König der Könige, den Gott Israels. Es stimmt, ich kenne diese Männer, die als Kundschafter zu uns gekommen sind, nicht. Und ihren Gott kenne ich nur vom Hörensagen. Aber ich glaube, was ich gehört habe. Jedes Mal, wenn ich von ihm gehört habe, habe ich eine Gewissheit gespürt. Ich kann es nicht erklären, aber ich weiß, dass dies Gott ist, der einzige Gott. Und ich habe beschlossen, meinen Glauben und meine Hoffnung auf ihn zu setzen.« Sie lehnte sich zurück und sah sie an. »Ihr müsst selber entscheiden, ob ihr das Leben oder den Tod wählen wollt.« »Wir wählen das Leben«, antwortete ihr Vater. »Wir haben nur eine Chance«, fuhr Rahab fort, »und diese Chance liegt beim Herrn, dem Gott Israels.« Ihr Herz hämmerte vor Begeisterung und plötzlicher Dankbarkeit. »Wir müssen uns vorbereiten auf die Tage, die kommen. Wenn die Israeliten uns retten, wollen wir ihnen nicht mit leeren Händen gegenübertreten. Verkaufe nicht alles auf dem Markt, Vater. Bring den Großteil des Korns, der Rosinen und Datteln hierher zu mir. Ich lagere es, damit wir zu essen haben, wenn die Belagerung beginnt, und Geschenke für danach.« Sie nickte zu der gegenüberliegenden Ecke hin.
Ich habe einen großen Wasserkrug gekauft und werde jeden Tag zur Quelle gehen, um ihn zu füllen. Und meine Schwestern sollen Wasserschläuche füllen, damit genug Wasser für uns alle da ist. Sie erhob sich und trat an das Fenster. Wir werden uns jetzt vorbereiten. Packt euren Besitz zusammen, gürtet euch und habt alle Zeit eure Waffen bereit. Und wenn die Israeliten den Fluss überschreiten, nehmt eure Frauen und Kinder und kommt hierher zu mir. Sie drehte sich um, verliert keine Zeit. Wir müssen uns von allen in dieser Stadt absondern, denn sie werden alle umkommen. Die beiden Gottesmänner haben mir versprochen, dass jeder, der in meinem Haus ist, leben wird. Alle anderen werden sterben. Ihr Vater beugte sich vor und faltete die Hände auf dem Tisch. Es gibt Dutzende von Fenstern in der Stadtmauer, Rahab. Wie werden die Israeliten wissen, welches dein Haus ist? Sie zeigte lächelnd auf die rote Vorhangsschnur. An diesem Zeichen werden sie uns erkennen, und der Tod wird an uns vorübergehen. Wir sind 20 Menschen, Rahab. Wie willst du uns alle unterbringen, uns und den Proviant, den wir brauchen werden? O Misraim, du sorgst dich um so viele Dinge, darum, was du essen und wo du schlafen wirst. Nur eines ist wirklich wichtig. Folge den Anweisungen, die wir bekommen haben. Wenn du leben willst, pack deine Sachen und komm in mein Haus. Sie lächelte. Und vergiss nicht, Basemat und die Kinder mitzubringen.

0: Es ist 21 Uhr.
1: Ein Bibelleseplan quer durch die ganze Bibel, gelesen aus der Übersetzung Neues Leben. September 9. Zephania Kapitel 1 von Vers 14 bis Kapitel 2, Vers 3. Der große Tag des Herrn ist nahe, die Zeit bis dahin vergeht schnell. Hört, der Tag des Herrn ist furchtbar, selbst ein Held wird da weinen. Es ist ein Tag des Zorns, ein Tag, an dem Angst und Unglück herrschen, ein Tag der Zerstörung und der Trümmerfelder. Ein Tag, an dem es dunkel und finster ist, ja so finster wie in einer wolkenverhangenen Nacht. Ein Tag, an dem zur Erstürmung der befestigten Städte und ihrer hohen Mauern Trompeten und Kriegsgeschrei ertönen. Weil die Menschen gegen den Herrn gesündigt haben, werde ich sie so ängstlich machen wie einen hilflosen Blinden, der nach dem Weg tastet. Ihr Blut werde ich wegschütten wie Dreck und ihr Fleisch wie Kot wegwerfen. Weder ihr Silber noch ihr Gold wird ihnen am Tag des überwallenden Zorns des Herrn was nützen. Denn das ganze Land wird vom Feuer seiner Eifersucht versenkt werden. Er wird allen Menschen auf Erden ein völlig unerwartetes Ende bereiten. Aufruf zur Buße. Sammle dich und gehe in dich, du Volk, das keine Scham kennt. Sammelt euch noch, bevor Gottes Drohung zur festgesetzten Zeit wahr wird, ehe der glühende Zorn des Herrn über euch hereinbricht und ehe der Vergeltungstag des Herrn euch überfällt. Die Zeit bis dahin vergeht so schnell wie Gras verwelkt. Ihr Demütigen im Land, die ihr bis jetzt nach dem Recht Gottes gelebt habt, sucht den Herrn. Streckt euch weiter nach Gerechtigkeit aus, seid weiterhin demütig. Vielleicht werdet ihr dann an diesem Tag vor Gottes Zorn bewahrt werden.